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1: Im Studio Alina Wagata. Ab heute rollen im Koppler Ortszentrum die Bagger an. Dort entsteht nämlich ein neues Kindergartenzentrum für Krabbelgruppe und Kindergarten. Derweil sind diese auf verschiedene Räumlichkeiten im Ort aufgeteilt. Künftig sollen alle unter einem Dach Platz finden. Rund 8 Millionen Euro werden investiert. Im Frühjahr 2028 soll alles fertig sein. US-Präsident Donald Trump hat eine Seeblockade gegen den Iran angekündigt. Sie soll so lange gelten, bis es ein Abkommen oder, wie Trump sagt, eine Kapitulation Teherans gibt. Gleichzeitig spricht Trump von laufenden Verhandlungen mit dem Iran. Die Führung in Teheran weist das jedoch zurück und erklärt, derzeit gebe es keine Gespräche mit den USA. Nach dem Ansturm zehntausender Migranten auf die spanische Exklave Ceuta ist in der EU eine Debatte über Migration und Solidarität entbrannt. Experten kritisieren vorschnelle Reaktionen einzelner Mitgliedstaaten. EU-Kommissionspräsidentin Ursula von der Leyen fordert nun ein gemeinsames Vorgehen zum Schutz der Außengrenzen. Heute ist die Krise auch Thema bei einer Videokonferenz der EU-Innenminister. Und in Wien gibt es einen neuen Hitzerekord.

0: Die Messstation Stammersdorf hat 40,1 Grad registriert. Die Hitzewelle erreicht derzeit ihren Höhepunkt. Besonders im Osten Österreichs gilt die höchste Warnstufe. Erst ab Freitag wird eine leichte Abkühlung erwartet.
1: Ja, vielen Dank, Alina. Der nächste Hitzetag auch hier bei uns in Salzburg. Es wird sehr heiß, zunehmend gewittrig, aber dazu tagsüber viel Sonnenschein. Im Laufe des Nachmittags dann vor allem in den Gebirgsgauen das eine oder andere Wärmegewitter. Tageshöchstwerte bei uns heute 30 bis 35 Grad. Kurz nach 6 hier ist Salzburgs aktuellster Verkehrsservice. A10-Tauern Autobahnfahrt Richtung Villach zwischen dem Knoten Salzburg und Salzburg Süd wegen Bergungsarbeit. Nach einem Unfall ist der rechte Fahrstreifen noch gesperrt. Ihr kommt aber gut am Überholstreifen vorbei. Ansonsten ist es ruhig, keine Störungen. Wir wünschen weiterhin gute Fahrt.
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1: Ja, dieser Tage jagen wir einen Hitzerekord nach dem anderen, aber Abkühlung, wir haben es gehört, ist in Sicht spätestens am Wochenende. Jetzt aber erstmal rein, ganz gemütlich, ganz gechillt, mit einem coolen 90er. Lenny Kravitz, Fly Away auf Antenne Salzburg. 2 nach 6 heute am Dienstag. Einen schönen guten Morgen.

0: von Bad Habits auf Antenne Salzburg. Gerne einen schönen guten Morgen. Die mitteleuropäischen Meisterschaften der Islandpferde steht an. Ja, und das mit starker Salzburger Beteiligung. Gleich drei Salzburger Reiter, Reiterinnen sind da mit dabei, und zwar vom UAC Burghausen. Eine davon ist die Lorraine und ihr Islandpferd. Lorraine, wie heißt dein Pferd?
1: Mein Pferd heißt Fortni Frau Flakbjörnerholti.
0: Und das nennst du immer so?
1: Einfach nur Fortni. Okay. Also der Name Fortni ist eh kurz genug, ich nenne ihn immer so. Aber für die Turniere haben sie meinen offiziellen Namen, also Vor- und Nachname.
0: Und bei dieser mitteleuropäischen Meisterschaft der Islandpferde, worum geht es da jetzt?
1: Es gibt eine gerade Bahn, da geht es um Geschwindigkeit, da gibt es auch Pferderennen, wo man zu zweit nebeneinander reitet. Und auf der Ovalbahn, da geht es sozusagen um das harmonische, schöne Reiten. Kann man sich vorstellen wie so eine Trabrennbahn, nur ein kleiner, und da hat man eben Bewerbe mit verschiedenen Aufgabenteilen.
0: Na, da wünschen wir alles Gute. Lorraine war schon bei einigen Bewerben dabei, bei der WM letztes Jahr in der Schweiz und auch bei österreichischen Meisterschaften. Da hat sie sich erst kürzlich den Vizemeistertitel geholt. Ja, heute ist die Anreise und der erste Bewerb startet dann am Donnerstag. Wir drücken euch fest die Daumen.

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0: 6 lang. Einen schönen guten Morgen. Aktuell läuft ja Sports for Fun, die Sommerferienaktion. Aktueller Halt ist in der Stadt Salzburg, Sportzentrum Mitte. Und da war gestern zum Auftakt schon wieder gescheit was los.
1: Also ich habe das erste Trampolin gemacht und jetzt mache ich noch mehr Trampolin. Ja, Rückwärtshalt und Vorwärtshalt kann ich.
0: Ja, eine Idee für heute. Los geht's wieder um 9 Uhr.
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heute am Dienstag, 6.22 Uhr. Ja, und während wir heute wieder unter der Sommerhitze schwitzen werden, laufen am Berg schon die Vorbereitungen für die kommende Wintersaison. Na, so lange ist sie gar nicht mehr hin. Die ausführlichen Infos dazu gleich bei uns in den Antenne Salzburg Nachrichten um 9:30 Uhr.

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11: Abfahrtsperren, nur lokale Zielfahrer sollen abfahren dürfen und Salzburg Skigebiete rüsten für den Winter auf. Es ist 6.30 Uhr, einen schönen guten Morgen. Seit Jahren kämpfen die A10 Anrainergemeinden gemeinsam mit der ASFINAG und dem Land Salzburg gegen den Ausweichverkehr auf den Bundesstraßen, mal miteinander, mal mit unterschiedlichen Vorstellungen. Dass die Autobahn komplett sperren am Wochenende in Kuchl und Golling überraschend gut funktioniert haben, ändert für Hallens Bürgermeister Alexander Stangassinger aber nichts an seiner Forderung. Künftig sollen nur noch Fahrzeuge mit einem lokalen Ziel von der A10 abfahren dürfen. Denn aus seiner Sicht sorgen vor allem Urlauber, die die Autobahn verlassen, für die massiven Verkehrsprobleme in den Gemeinden.
12: Ich wäre dafür, dass die Abfahrtsperren nicht nur für ein Ziel in Österreich töten, sondern dass man nur abfahren darf, wenn man ein Ziel im Tennengau hat, weil alles andere macht aus meiner Sicht keinen Sinn.
11: Wir bleiben in Hallern. Beim Tourismusverband sollen am Donnerstag die Weichen für einen neuen

0: Stadt gestellt werden. Nach heftiger Kritik rund um das Stadtfest im Juni war ja der gesamte Vorstand zurückgetreten. Jetzt soll ein neuer dreiköpfiger Vorstand gewählt werden. Als möglicher neuer Obmann wird der Hallerner Unternehmer Alois Schöninger gehandelt. Und während wir noch ans Baden denken, laufen in Salzburg Skigebieten die Vorbereitung für die kommende Wintersaison. In Saalbach-Hinterkleim entsteht eine neue Reiterkugelbahn. Mehr Komfort gibt es künftig auch am Monte Popolo in Eben. Nach 54 Jahren wird der kultige Zweiersessellift abgebaut und durch eine Achtergondelbahn ersetzt. In Wagrain wird eine Zehnergondelbahn installiert und auch auf der Schmittenhöhe entsteht mit der Kapellenbahn eine neue Anlage. Zudem wird dort die Beschneiung weiter ausgebaut, Schmittenchef Erich Ecker.
1: Leistungsfähigere Schneiaggregate, die in kürzerer Zeit mehr Schnee produzieren können. Zum einen und zum anderen werden auch Pistenadaptierungen vorgenommen. Das alles in Abstimmung mit dem Naturschutz und natürlich mit den Grundeigentümern. Also wir schauen, dass wir das so eingriffsarm wie möglich machen.
0: Insgesamt investieren Salzburg Skigebiete heuer mehrere Millionen Euro in neue Bahnen und moderne Beschneiungsanlagen.
2: Danke, Nina. Das Wetter für das schönste Bundesland Österreichs. Viel Sonne heute hier bei uns in Salzburg. Im Laufe des Nachmittags dann vor allem in den Gebirgsgauen mehr Wolken und das eine oder andere Wärmegewitter. Tageshöchst hat er heute meist zwischen 30 und 35 Grad.
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2: 6.33 Uhr, hier ist Salzburgs aktuellster Verkehrsservice. Mittlerweile läuft es wieder, keine Behinderungen mehr. Wir wünschen weiterhin gute Fahrt.
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2: 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Und ihr hättet das Glänzen in den Augen von der Alina sehen sollen, wie sie vom Winter gesprochen hat. Du hast ja im letzten Jahr deine Leidenschaft für Skifahren entdeckt, gell?
5: Ja, wieder neu entdeckt, nach 6 Jahren.
2: Na, gefreut sich jetzt schon?
5: Ja, ein bisschen schon.
2: Na schau, mit Gedanken an den Winter, an den Schnee, kommen wir auch ganz easy durch den heutigen Hitzetag in Salzburg. Mit mehr Musik, mehr Abwechslung, Sunrise Avenue. Gleich nach Mike and the Mechanics auf Antenne Salzburg.

0: Start rein in den heutigen Dienstag mit Sunrise Avenue. 10 Minuten nach halb 7.
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0: Ja, und weil wir gerade vorhin von den Bergen geredet haben, auch unsere Gloria zieht dorthin. Sommerrevision in Saal bei den Saalbacher Bergbahnen und da hat sie ein bisschen in der Werkstatt mitarbeiten dürfen.
2: So, ich bin jetzt gerade in der Pistenraupengarage sozusagen mit dem Justin. An was werkst du da gerade?
3: Genau, wir haben da gerade von einem Leitwolf bei der Sommerrevision sind wir gerade dabei. Da stellen wir im Sommer die Winden nachher drum. Da haben wir die ganzen Rollen, was man da sieht. Die werden aber genug gelagert, dass wir eigentlich im Winter durchfahren ohne irgendwelche Probleme.
2: Wahnsinn, und was musst du jetzt machen?
3: Da sehen wir die Zwangswicklung, was wir da haben. Und da ist ein Lager drin und die werden wir jetzt einmal ausbauen. Genau. Das war das Lager nachher, was dann draußen ist, dass wir dann Winter durchfahren können ohne Probleme.
2: Wie lange brauchst du da, bis dass du da alle so Winden durchgeschaut hast?
3: Ja, das machen wir eigentlich Rappen pro Rappen. Gut, in einer Woche vielleicht.
2: Das heißt, wie lange wird der Arbeitstag heute noch werden?
3: Ah ja, bis 5 Uhr oder was.
2: Und dann? Gehst du noch auf den Berg?
3: Oder schwimmen vielleicht.
2: Ah ja, das passt bei dem Wetter.
3: Ja, schon.
2: Na dann, schönes Arbeiten noch.
3: Danke.
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0: Freunde in Salzburg, heute am Dienstag. Ja, und ein paar Tage heißt es jetzt noch schwitzen, bevor es zum Wochenende dann runterkühlt. Aber wie schaut's aus? Was wäre dein Tipp gegen die Hitze?
1: Laufen, dass der Gegenwind einen runterkühlt.
0: Schnell unterwegs sein. Jetzt in der Früh ist es auch noch ganz gut, obwohl in der Stadt Salzburg hat es auch schon knapp 23 Grad. Lungau hingegen, ja, da könnte man aktuell noch richtig runterkühlen. In St. Michael, da hat es derzeit 11 Grad. 6.48 Uhr. Schönen guten Morgen.

Walking on a Broken Glass. 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Ja, da wird es übermorgen am Donnerstag spannend in Hallen beim Tourismusverband. Es werden die Weichen für einen Neustart gestellt. Die Infos dazu und welcher Name da als Obmann schon gehandelt wird, gleich bei uns in den Nachrichten um 7 auf Antenne.

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16: Im Studio Alina Wörgerter. Beim Hallener Tourismusverband sollen am Donnerstag die Weichen für einen Neustart gestellt werden. Nach heftiger Kritik rund um das Stadtfest im Juni war ja der gesamte Vorstand zurückgetreten. Jetzt soll ein neuer, dreiköpfiger Vorstand gewählt werden. Als möglicher neuer Obmann wird der Hallener Unternehmer Alois Schöninger gehandelt. 6 Wochen nach dem schweren Doppelerdbeben in Venezuela ist die Zahl der Todesopfer auf mehr als 6.000 gestiegen. Fast 17.000 Menschen wurden verletzt. Nach Vermissten wird weiter gesucht. Nach Schätzungen könnten das bis zu 10.000 Menschen sein. 2 Beben der Stärke 7,2 und 7,5 hatten das Land ja Ende Juni erschüttert. Nach dem Ansturm zehntausender Migranten auf die spanische Exklave Ceuta ist in der EU eine Debatte über Migration und Solidarität entbrannt. Experten kritisieren vorschnelle Reaktionen einzelner Mitgliedstaaten. EU-Kommissionspräsidentin Ursula von der Leyen fordert nun ein gemeinsames Vorgehen zum Schutz der Außengrenzen. Heute ist die Krise auch Thema bei einer Videokonferenz der EU-Innenminister. Und die anhaltende Dürre bringt Österreichs Landwirtschaft massiv unter Druck. Laut Landwirtschaftsminister Norbert Totschnig ist 2026 auf dem Weg zum Rekorddürrejahr. Vor allem Viehbauern kämpfen mit Futtermangel und müssen teils schon wieder

0: Winterreserven verfüttern. Besonders betroffen sind Niederösterreich, Oberösterreich und Salzburg. Die Regierung kündigt Hilfsmaßnahmen und den Ausbau von Futtermittelbörsen an.
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2: Das Wetter für das schönste Bundesland Österreichs. Heute viel Sonne. Die wird meist von einem wolkenlosen Himmel strahlen, zumindest in der ersten Tageshälfte. Im Laufe des Nachmittags dann auch ein paar dichtere Quellwolken und vor allem Innengebirgsgarn wieder das eine oder andere Wärmegewitter. Tageshöchstwert heute recht schwül bei 30 bis 35 Grad.
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2: 7:02 hier ist Salzburgs aktuellster Verkehrsservice. Gute Nachrichten, derzeit keine gröberen Störungen auf unseren Straßen. Wir wünschen weiterhin gute Fahrt.
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2: Ja, und dass es heute wieder heiß wird, keine große Überraschung, das wissen wir. Können wir uns einigermaßen gut darauf vorbereiten. Idealerweise alles, was anstrengend ist, was zu erledigen ist, macht das gleich in der Früh. Wir begleiten euch da rein in diesen Dienstagmorgen mit mehr Musik, mehr Abwechslung und jetzt einen echt coolen 90er. London Beat, Better Love. Hier ist Gelinde Czeplak. Ich wünsche euch schönen guten Morgen.

0: 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Guten Morgen. Cool bleiben heißt dieser Tage bei diesen Temperaturen. Ja, er ist sowieso die Coolness in Person. Die Austrian Rock Strongman Franz Müllner, unterwegs auf der ganzen Welt durch seine Aktivitäten, kennt auch 45 Grad. Also die Hits kann ihm nichts anhaben, aber vielleicht liegt es auch daran, dass er in Damsleck lebt.
1: Ich komme eigentlich ganz gut klar. Ich bin ja vom Lungau. Wir haben ungefähr Temperaturen so beim Tag zwischen 25 und 30 Grad. Aber was halt bei uns super ist, dass in der Nacht halt abkühlt auf ungefähr 15 Grad. Und das ist natürlich super. Da schläft man gut und das taugt man. Da kann ich gut relaxen, da kann ich gut regenerieren und das passt gut.
0: Na, guter Schlaf, das Wichtigste für uns. Wäre vielleicht der Tipp für den nächsten Coolcation-Urlaub, müssen wir gar nicht hoch in den Norden. Erholung im Lungau. Und endlich auch wieder die Chance, mal eine Nacht durchzuschlafen.

schon eine schöne Zeit jetzt in der Früh, oder? Das Einzige, was heiß ist, ist hoffentlich der Kaffee. Die Temperaturen super angenehm. Die Musik passt. Du lieber gleich nach Cher. 13 Minuten vor halb acht. Schönen guten Morgen.

Aufwand in Salzburg, 7:30. In Koppel, da rollen heute die Bagger an, da fahren die Bagger auf. Es wird da nämlich kräftig investiert in ein neues Kinderzentrum für Krabbelgruppe und Kindergarten. Und ja, los geht's mit den Arbeiten. Mehr dazu gleich mit allem, was sonst noch wichtig ist aus Salzburg und für Salzburg. Gleich hier bei uns in den Antenne Salzburg Nachrichten um 7:30.

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11: Abfahrt sperren, nur lokale Zielfahrer sollen abfahren dürfen und Baustart für neues Kindergartenzentrum in Koppel. Es ist 7.30 Uhr, einen schönen guten Morgen. Seit Jahren kämpfen die A10 Anrainergemeinden gemeinsam mit der ASFINAG und dem Land Salzburg gegen den Ausweichverkehr auf den Bundesstraßen. Mal miteinander, mal mit unterschiedlichen Vorstellungen. Dass die Autobahn komplett sperren am Wochenende in Kuchl und Golling überraschend gut funktioniert haben, ändert für Hallens Bürgermeister Alexander Stangassinger aber nichts an seiner Forderung. Künftig sollen nur noch Fahrzeuge mit einem lokalen Ziel von der A10 abfahren dürfen. Denn aus seiner Sicht sorgen vor allem Urlauber, die die Autobahn verlassen, für die massiven Verkehrsprobleme in den Gemeinden.
12: Ich wäre dafür, dass die Abfahrtsperren nicht nur für ein Ziel in Österreich töten, sondern dass man nur abfahren darf, wenn man ein Ziel im Tennengau hat, weil alles andere macht aus meiner Sicht keinen Sinn.
11: Schwer gekracht hat es heute früh auf der Tauernautobahn. Auf dem Parkplatz Glaneck bei Grödig dürfte es zu dem Unfall gekommen sein. Laut ersten Informationen wurden 3 Personen schwer und 1 Person leicht verletzt. Und mehr Platz für die Kleinsten in Koppel. Heute rollen im Ortszentrum die Bagger an. In den nächsten 2 Jahren entsteht dort nämlich ein neues Kinderzentrum für Krabbelgruppe und Kindergarten. Derweil sind diese auf verschiedene Räumlichkeiten im Ort aufgeteilt. Künftig sollen alle, also 8 Gruppen,

0: insgesamt unter einem Dach Platz finden. Bürgermeister Rupert Reischl.
1: Wir haben das Projekt so angelegt, dass wir in der Zukunft, wenn es halt notwendig ist, in 10 Jahren oder 15 Jahren, dass wir 4 weitere Gruppen dazu bauen können.
0: Rund 8 Millionen Euro werden investiert. Die Fertigstellung ist für das Frühjahr 2028 geplant.
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3: Das Wetter für das schönste Bundesland Österreichs. In der Früh am Vormittag viel Sonne, über weite Strecken ist es auch wolkenlos. Am Nachmittag dann ein paar dichtere Quellwolken und vor allem in den Gebirgsgauen auch wieder das eine oder andere Wärmegewitter. Tageshöchstwerte heute meist zwischen 30 und 35 Grad. 7:32 Uhr ist Salzburgs aktuellster Verkehrsservice. Es läuft. Keine Probleme auf Salzburg-Straßen aktuell. Wir wünschen auch weiterhin gute Fahrt.
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3: Alina, du warst doch sicher auch schon mal bei den Siemens-Festspielnächten, oder?
0: Logo, welcher Salzburger war da noch nie?
3: Das ist so lässig, da werden Festspielproduktionen, Public Viewing quasi. Und heute übrigens absolutes Gusto-Stückerl, der Jedermann aus dem Festspielsommer 1983.
0: Oh, cool.
3: Damals Klaus-Maria Brandauer, der Jedermann, Helmut Lohner war der Teufel und Karl-Heinz Hackl, der gute Gesell. Wäre vielleicht was für heute Abend, oder? Los geht's, 17:30 Uhr und der Eintritt, wie's mei, ist frei. Das wäre was für heute Abend. Das hier... Das ist für jetzt in der Früh. Cooler Song von Robbie Williams. Let me entertain you. 7:33 Uhr heute am Dienstag. Einen schönen guten Morgen.

0: Mehr Musik, mehr Abwechslung, mehr Salzburg für den Start rein in diesen heutigen Dienstag. Einen schönen guten Morgen. Ja, in den Sommerferien ist für viele Salzburger Kinder und Jugendliche die Ferienaktion Sports for Fun ein absoluter Fixpunkt. Aktuell ist ja die Station Salzburg Mitte, also Sportzentrum Salzburg Mitte. Der Frederik, der war letzte Woche schon mit dabei und auch gestern wieder. Sein Lieblingssport aktuell, Ultimate Frisbee, aber erklär uns mal, wie geht das überhaupt?
1: Also bei Ultimate Frisbee, es gibt zwei Endzonen, das sind sozusagen die Tore. Das Ziel ist es, in der gegnerischen Endzone die Frisbee zu fangen, dann hat man einen Punkt.
0: Ah, das lässt sich, macht sicher viel Spaß. Ultimate Frisbee Trainerin ist übrigens die Sandra, die ihre Kinder und Jugendlichen schon kennt, unter anderem auch aus den Vorjahren.
2: Ist auch cool, wenn man es jetzt ja wieder sieht, wenn es öder werden oder die Geschwister mal schon da waren. Und was auch voll cool ist, so wie der Baba, unser zweiter Trainer, der vorher teilgenommen hat und jetzt Mitarbeiter ist da, das ist lässig.
0: Sportsverfahren.

überhaupt eine lässige Geschichte. An die 30 verschiedenen Sportarten könnt ihr da ausprobieren. Und bis zum 7. August jetzt das Ganze noch in der Stadt Salzburg. Dann geht's weiter, die nächsten Stationen. Faisenau, Eugendorf und Oberndorf.

0: Sound für einen entspannten Sommermorgen im schönsten Bundesland Österreichs. 10 vor 8, einen schönen guten Morgen. Ja, es wird heute wieder heiß werden im ganzen Land. Wie macht ihr das eigentlich bei euch in der Arbeit mit der Abkühlung?
1: Wir haben einen Slushy-Automat in der Arbeit, da zapfe ich mir dann einen Slushy.
0: Ein Slushy-Automat? Oha, das ist Premium. Ein Hoch auf alle Chefitäten, die so gut für ihre Mitarbeitenden vorsorgen. Ist schon sehr, sehr cool. Ja, apropos cool, diesen Song hätten wir jetzt gleich für euch. Tame Impala und Jenny mit Dracula. Mehr Musik, mehr Abwechslung. Wir bei uns auf Antenne Salzburg. 10 vor 8. Guten Morgen.

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10: Im Studio Alina Wagerzahn. Beim Hallerner Tourismusverband sollen am Donnerstag die Weichen für einen Neustart gestellt werden. Nach heftiger Kritik rund um das Stadtfest im Juni war ja der gesamte Vorstand zurückgetreten. Jetzt soll ein neuer, dreiköpfiger Vorstand gewählt werden. Als möglicher neuer Obmann wird der Hallerner Unternehmer Alois Schöninger gehandelt. 6 Wochen nach dem schweren Doppelerdbeben in Venezuela ist die Zahl der Todesopfer auf mehr als 6.000 gestiegen. Fast 17.000 Menschen wurden verletzt. Nach Vermissten wird weiter gesucht. Nach Schätzungen könnten das bis zu 10.000 Menschen sein. 2 Beben der Stärke 7,2 und 7,5 hatten das Land Ende Juni erschüttert. Tödlicher Quallenstich in Thailand. Ein 13-jähriger Bub ist nach dem Stich einer hochgiftigen Würfelqualle gestorben. Der Jugendliche wurde beim Schwimmen im Süden des Landes gestochen. Die Behörden warnen jetzt verstärkt vor den gefährlichen Tieren und erinnern an die richtige Erste Hilfe. Die betroffene Stelle soll mit Essig gespült werden. Süßwasser oder Reiben können die Giftabgabe verschlimmern. Und noch zum Sport. Jetzt ist das fix. Die italienische Olympiasiegerin und Weltmeisterin Federica Brignone wird ihre Karriere fortsetzen und auch in der kommenden Saison an den Start gehen. Das hat der italienische Skiverband gestern mitgeteilt. Die 36-Jährige zählt seit Jahren zu den erfolgreichsten Skistars der Welt.
11: Vielen Dank, Alina. Das Wetter für das schönste Bundesland Österreichs. Viel Sonne heute hier bei uns in Salzburg. Am Vormittag über weite Strecken wolkenlos. Am Nachmittag dann ein paar Wolken mehr und vor allem in den Gebirgsgauen auch das eine oder andere Wärmegewitter. Tageshöchstwerte heute meist zwischen 30 und 35 Grad.
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11: Kurz nach 8 hier ist Salzburgs aktuellster Verkehrsservice und gröbere Störungen sind uns derzeit keine von Salzburg Straßen gemeldet worden. Ein bisschen länger dauert es gerade in der Vogelweider Straße stadteinwärts, allerdings sind es auch nur 4-5 Minuten. Wir wünschen weiterhin gute Fahrt.
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11: Und zum Frühstück in Salzburg. Breakfast at Tiffany's. Cooler 90er für diesen Sommermorgen im schönsten Bundesland Österreichs. Hier ist Gelinde Czeplak.

0: Michael Schulte. Auf Antenne Salzburg, 8:09. So, jetzt ist soweit. Die mitteleuropäische Meisterschaft der Islandpferde steht an. Ist nur immer alle 2 Jahre, heuer in der Nähe von Kassel und heuer mit starker Salzburger Beteiligung. Insgesamt 3 Salzburger Reiter, Reiterinnen sind da mit dabei vom URC Burghausen. Unter anderem auch die Lorraine und ihr Islandpferd. Lorraine, jetzt sag einmal, wie heißt denn dein Pferd?
1: Mein Pferd heißt Fortni Frau Flakbjörnerholti.
0: Und so sagst du das immer zu ihr, oder?
1: Einfach nur Fortni. Also der Name Fortni ist eh kurz genug, ich nenne ihn immer so. Aber für die Turniere haben sie meinen offiziellen Namen, also Vor- und Nachname.
0: Lorraine war auch schon bei einigen Bewerben dabei, wie bei der WM letztes Jahr zum Beispiel in der Schweiz, auch bei österreichischen Meisterschaften hat sie sich erst kürzlich den Vizemeistertitel geholt. Jetzt sag einmal, worum geht es denn jetzt bei diesen mitteleuropäischen Meisterschaften?
1: Es gibt eine gerade Bahn, da geht es um Geschwindigkeit, da gibt es auch Pferderennen, wo man zu zweit nebeneinander reitet. Und auf der Ovalbahn, da geht es sozusagen um das harmonische, schöne Reiten. Kann man sich vorstellen wie so eine Trabrennbahn, nur ein kleiner und da hat man eben Bewerbe mit verschiedenen Aufgabenteilen.
0: Ja, heute ist Anreise. Die ersten Bewerbe, die starten dann am Donnerstag. Unseren Salzburgerinnen und Salzburgern, die da mit dabei sind, drücken wir ganz fest die Daumen.

0: So stimmen wir uns schon mal musikalisch drauf ein.
1: Überall, wo wir sind, scheint die Sonne. Prost!
0: Also wohlgemerkt nur musikalisch auf das Glaserl Weißwein. Warten wir dann doch bis zum Abend.

Antenne Salzburg, heute am Dienstag, 6:09 und eine Unfallmeldung für die B99, Katschbergstraße im Gemeindegebiet von Untertauern. Hier ist ein Unfall passiert. Die Straße ist aktuell in beiden Richtungen gesperrt. Die Dauer der Sperre ist aktuell auch noch nicht absehbar, aber sobald es was Neues gibt, hört ihr es hier bei uns auf Antenne Salzburg.

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12: Salzburg Skigebiete rüsten für den Winter auf und Salzburg Airport feiert Passagier Plus. Es ist 8:30 Uhr, einen schönen guten Morgen. Während wir noch ans Baden denken, laufen in Salzburg Skigebieten die Vorbereitungen für die kommende Wintersaison. In Salbach-Hinterglemm entsteht eine neue Reiterkugelbahn. Mehr Komfort gibt es künftig auch am Monte Popolo in Eben. Nach 54 Jahren wird der kultige Zweiersessellift abgebaut und durch eine 8er-Gondelbahn ersetzt. In Magrein wird eine 10er-Gondelbahn installiert und auch auf der Schmittenhöhe entsteht mit der Kapellenbahn eine neue Anlage. Zudem wird dort die Beschneiung weiter ausgebaut, Schmittenchef Erich Ecker.
13: Leistungsfähigere Schneeaggregate, die in kürzerer Zeit mehr Schnee produzieren können. Zum einen und zum anderen werden auch Pistenadaptierungen vorgenommen. Das alles in Abstimmung mit dem Naturschutz und natürlich mit den Grundeigentümern. Also wir schauen, dass wir das so eingriffsarm wie möglich machen.
12: Zwar verzeichnen Österreichs Verkehrsflughäfen heuer wenige Passagierzahlen im ersten Halbjahr, der Salzburg Airport darf sich aber über ein Plus freuen. Salzburg ist nach Wien-Schwechat der zweitgrößte Flughafen in Österreich, was Wirtschaftskraft und Abfertigungszahlen von Passagieren betrifft. Der Flughafen kratzt an der Zahl von 1 Million mit plus 2,8% und rund 936.000 Passagieren. Und mehr Platz für die Kleinsten in Koppel. Heute rollen im Ortszentrum die Bagger an. In den nächsten 2 Jahren entsteht dort nämlich ein neues Kinderzentrum für Krabbelgruppe und Kindergarten. Dabei sind alle auf verschiedene Räumlichkeiten im Ort aufgeteilt. Künftig sollen 8 Gruppen insgesamt unter einem Dach Platz finden. Bürgermeister Rupert Reischl.
14: Wir haben das Projekt so angelegt, dass wir in der Zukunft, wenn es halt notwendig ist, in 10 Jahren oder 15 Jahren, dass wir 4 weitere Gruppen dazu bauen können.
12: Rund 8 Millionen Euro investiert die Gemeinde in den Neubau. Die Fertigstellung ist für das Frühjahr 2028 geplant.
15: Das wird cool werden, sehr schön.
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16: Viel Sonne auch heute wieder hier bei uns in Salzburg. Am Vormittag über weite Strecken auch wolkenlos. Am Nachmittag dann ein paar mehr Wolken und im Laufe des Tages dann in den Gebirgsgauen vor allem auch das eine oder andere Wärmegewitter. Tageshöchstwerte meist zwischen 30 und 35 Grad.

0: 8.32 Uhr hier Salzburgs aktuellster Verkehrsservice. B99 Katschbergstraße im Gemeindegebiet von Untertauern. Hier eine Sperre nach einem Unfall. Die Dauer der Sperre ist bislang noch nicht bekannt. Ansonsten keine gröberen Störungen, ein bisschen was los im Salzburger Stadtgebiet, aber es geht da noch ganz gut voran und wir wünschen auch weiterhin gute Fahrt.
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0: Und am liebsten will man so und so jetzt schon einspringen ins Wasser. Alina, dein Bikini ist schon mit dabei eingepackt. Und an. Wo geht's noch heute hin?
2: Heute brauche ich was Kühles und nachdem die Alm ja schon so warm ist, glaube ich, wird es heuer eher die Salach.
0: Oh, das ist auch eine gute Idee. Ich würde ja gern Wald baden gehen und das verbinden mit Eierschwammerl suchen. Ich habe so Bock auf Eierschwammerl. Die Frage ist, gibt es ja solche? Ein paar haben wir schon entdeckt, gell?
2: Du bist die Schwammerl-Expertin, Gerlinde.
0: Ich kann die Schwammerl riechen, aber heuer tue ich mir ein bisschen schwer damit. So, jetzt spielen wir mehr von Salzburgs bester Musik. Mehr Musik, mehr Abwechslung und mehr aus den 90ern. Ace of Base mit Beautiful Life. 8.33 Uhr, schönen guten Morgen.

0: Mehr Musik, mehr Abwechslung. 10 Minuten nach 9. Einen schönen guten Morgen. Ja, bei diesen Temperaturen, Coolcation. Nicht nur ein Begriff, sondern ein großer Reisetrend. Vor allem jetzt bei uns in Salzburg, Österreich, Temperaturen heißer als in Griechenland, heißer als in der Türkei. Da zieht es dann doch viele in den Norden. Petra Stranger vom Reisebüro Stranger.
1: Es ist bereits die letzten Jahre sehr trendig, in kühlere Gefilde zu reisen, wobei hier Skandinavien, aber auch Island und Grönland ganz vorne steht.
0: Was sind da so die klassischen nordischen Reiseziele?
1: Die skandinavischen Länder haben hier auch ganz klar die Nase vorne, wobei auch Kreuzfahrten in Richtung Island oder Nordwestpassage oder nach Grönland sehr trendig sind und sehr gerne gebucht werden.
0: Wir könnten uns aber auch überlegen, eventuell daheim in Österreich zu bleiben. Hier im schönsten Bundesland Österreich. Schauen wir uns nur den Lunga an. Herrlich. Und wir haben auch schon gehört von Franz Müller, unserem Strongest Man Österreichs. Da kann man richtig gut sich erholen und auch schlafen. 8:41 Uhr.

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Ja, nur irgendwas. Und ein Tipp für alle, die eine Jedermann-Festspielproduktion von früher mal sehen möchten. Heute bei den Siemens-Festspielnächten die Produktion aus dem Jahr 1983. Damals war Klaus-Maria Brandauer der Jedermann, Helmut Lohner der Teufel, Karl-Heinz Hackl der gute Gesell. Also die Siemens-Festspielnächte heute am Kapitelplatz. Los geht's um 17:30 Uhr.

Mehr Musik, mehr Abwechslung für diesen heutigen Dienstag, 8:06. Ja, da waren wieder mal alle Schutzengel im Einsatz. In Kärnten, da ist ein Paragleiter von einer Windböe erfasst worden und in einer Hochspannungsleitung gelandet. Dabei hat er echt Riesenglück und er hat unverletzt geborgen werden können. Allerdings die Bergung, die war dann doch nicht ganz so einfach. Mehr dazu gleich mit allem, was sonst noch wichtig ist, auch aus Österreich und der ganzen Welt. Gleich bei uns in den Nachrichten um 9:00.

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15: Im Studio Alina Wörgetzer. Der Salzburger Airport darf sich über ein Passagierplus freuen. Salzburg ist ja nach Wien Schwechat der zweitgrößte Flughafen in Österreich, was Wirtschaftskraft und Abfertigungszahlen von Passagieren betrifft. Mit einem Plus von 2,8% kratzt der Flughafen an der Zahl von 1 Million. US-Präsident Donald Trump hat eine Seeblockade gegen den Iran angekündigt. Sie soll so lange gelten, bis es ein Abkommen oder, wie Trump sagt, eine Kapitulation Teherans gibt. Gleichzeitig spricht Trump von laufenden Verhandlungen mit dem Iran. Die Führung in Teheran weist das jedoch zurück und erklärt, derzeit gäbe es keine Gespräche mit den USA. Die anhaltende Dürre bringt Österreichs Landwirtschaft massiv unter Druck. Laut Landwirtschaftsminister Norbert Totschnig ist 2026 auf dem Weg zum Rekorddürrejahr. Vor allem Viehbauern kämpfen mit Futtermangel und müssen teils schon Winterreserven verfüttern. Besonders betroffen sind Niederösterreich, Oberösterreich und Salzburg. Die Regierung kündigt Hilfsmaßnahmen und den Ausbau von Futtermittelbörsen an. Und Glück im Unglück hatte gestern ein Paragleiter in Kärnten. Der 36-Jährige ist bei der Landung von einer Windböe erfasst worden und in eine Hochspannungsleitung geraten. Der Mann konnte unverletzt geborgen werden. Allerdings musste für die Bergung die 20 kV-Leitung abgeschalten werden. Rund 1200 Haushalte waren kurzzeitig ohne Strom.
16: Vielen Dank, Alina. Das Wetter für das schönste Bundesland Österreichs. Viel Sonne wieder heute hier bei uns in Salzburg. Über weite Strecken ist es auch wolkenlos und es wird auch wieder heiß werden. Am Nachmittag dann aber auch das eine oder andere Wärmegewitter mit dabei. Höchstwetter heute bis zu 35 oder 36 Grad. 2:09 hier ist Salzburgs aktuellster Verkehrsservice. B99 Katschbergstraße zwischen Untertauern und Radstadt. Hier Sperre in beide Richtungen nach einem Unfall. Ansonsten geht es recht gut voran, zumindest gröbere Störungen sind uns keine gemeldet worden. Wenn ihr vielleicht doch noch was habt, ruft bitte kurz an, gratis unter der Antenne Salzburg Verkehrshotline 0800 101 201. Wir wünschen weiterhin gute Fahrt.
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16: Mehr Musik, mehr Abwechslung. Bruno Mars haben wir mit dabei. Lady Gaga, Nickelback, alle Farben, Janet Jackson und auch diesen coolen 90er für einen doch sehr heißen Sommertag hier bei uns in Salzburg.

0: Just Might auf Antenne Salzburg, 8:15.
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0: Ja, und besser Rückzugsort bei der Hitze sind unsere Berge. Und genau dorthin hat es heute unsere Gloria verschlagen. Sie ist bei den Saalbacher Bergbahnen zu Gast.
3: Manu, du bist ja eine Kassa-Mitarbeiterin. Du sitzt ja quasi wirklich genau hinter dem Fenster, wo man sich die Skitickets oder halt die Bergbahnen-Tickets immer kauft.
4: Ja, genau. Also jeder Gast ist verschieden. Also der eine ist vielleicht grantig, der eine ist ganz gut drauf.
3: Kann man sagen, auch für die Nationen her, für die Urlaubsgäste, die da so kommen, welche sind die lustigsten?
4: Ich würde mal sagen, die Holländer. Ja, die sind gut drauf, die nehmen alles locker, die sind gechillt.
3: Ja, sehr gut. Und bei dir heute nach der Arbeit, geht es da immer so auf den Berg auf oder wo?
4: Berg, ja, oder an meinem See. Ich wohne in Zell am See, also da ist der Zellersee nicht weit.
3: Wenn es auf den Berg rauf geht, mit oder ohne selber?
4: Zurzeit mit.
3: Ja, bei der Hitze, gell?
4: Ja, genau.
3: Aber ihr habt das da schön Kühlerinnen bei euch im Büro.
4: Ja, das passt gut. Wir haben ein paar Kühlung bei uns da. Das ist ganz fein, ja.
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7: Das Wetter für das schönste Bundesland Österreichs. Mit viel Sonne geht es durch den Tag. Am Nachmittag dann ein paar dichtere Wolkenfelder und vor allem in den Gebirgskern müssen wir dann auch mit dem einen oder anderen Wärmegewitter rechnen. Die Tageshöchstwerte heute 30 bis 35 Grad. In 2000 Metern Höhe hat es um die Mittagszeit um die 20 Grad.
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7: 9.31 Uhr ist Salzburgs aktuellster Verkehrsservice. B99 Katschbergstraße zwischen Untertauern und Radstadt. Die Sperre nach dem Unfall ist jetzt aufgehoben. Ihr werdet hier an der Unfallstelle wechselseitig vorbeigeleitet. A10 Tauernautobahn fahrt Richtung Süden, vor eben hier aktuell 20 Minuten Zeitverlust. Ansonsten keine gröberen Störungen zumindest. Vielleicht habt ihr aber eh noch was, dann ruft bitte kurz an unter der gratis Antenne Salzburg Verkehrshotline 0800 101 201. Weiterhin gute Fahrt.
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7: Ja, die Ventilatoren und Klimaanlagen laufen schon auf Hochtouren. Dazu von uns einen coolen 90er für diesen heißen Dienstag. In Excess auf Antenne Salzburg. Hier ist Gelinda Chaplin. Schönen Vormittag.

0: Frauenquartier in Salzburg. So, allerschönstes Badewetter. Also am See, im Schatten. Herrlich. In der Arbeit, na, obwohl, da machen wir es uns halt einfach chillig. Da kommen wir schon irgendwie durch diese Hitzetage. Was wäre zum Beispiel dein Tipp für Abkühlung in der Arbeit?
1: Auf jeden Fall Ventilator. Guter Tipp, direkt so vors Gesicht, dass man viel Luft abkriegt. In der Mittagspause ausreichend Eis essen.
0: Ja, und den ganzen Tag über richtig viel gute Musik. Und wenn man jetzt bei diesem Song ein bisschen die Augen zumacht, könnte man fast meinen, man wäre im Urlaub. Santana und Maria auf und in Salzburg.

mehr Abwechslung für diesen Dienstag im schönsten Bundesland Österreichs. Und gleich haben wir für euch auch alles, was wichtig ist zum Start rein in diesen Hitzetag. Die wichtigen Nachrichten des Tages gleich hier bei uns. Mit allem, was auch verkehrstechnisch zählt. Unter anderem schauen wir da zum Update auf die B99. Das gleich nach den Nachrichten um 10 hier auf Antenne Salzburg.

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5: Im Studio Alina Wagerter. In Koppelrollen haut er die Bagger an. Im Ortszentrum entsteht ein neues Kindergartenzentrum für Krabbelgruppe und Kindergarten. Derweil sind diese auf verschiedene Räumlichkeiten im Ort aufgeteilt. Künftig sollen alle unter einem Dach Platz finden. Rund 8 Millionen Euro werden investiert. Im Frühjahr 2028 soll alles fertig sein. 25 demokratisch regierte US-Bundesstaaten wehren sich gegen US-Präsident Donald Trump und seine Zölle. Sie haben gegen die neuen Zölle nun geklagt. Die Abgaben von bis zu 12,5% betreffen Waren aus 60 Ländern und gelten ja seit Ende Juli. Die Kläger werfen der Regierung vor, ihre Befugnisse zu überschreiten. Die Klage wurde beim US-Gericht für internationalen Handel in New York eingebracht. In immer mehr oberösterreichischen Gemeinden wird das Trinkwasser knapp. Besonders betroffen sind Orte mit Quellwasserversorgung. In Traunkirchen kommt bereits rund die Hälfte des Trinkwassers aus der Nachbargemeinde Altmünster. Zudem warnen Experten, wegen der anhaltenden Trockenheit kann Regen kaum versickern. Es brauche mindestens 2 Wochen ergiebigen Regen, um die Lage zu entspannen. Und noch zum Sport. Jetzt ist es fix. Die italienische Olympiasiegerin und Weltmeisterin Federica Brignone wird ihre Karriere fortsetzen und auch in der kommenden Saison an den Start gehen. Das hat der italienische Skiverband gestern mitgeteilt. Die 36-Jährige zählt seit Jahren zu den erfolgreichsten Skistars der Welt.
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7: Das Wetter für das schönste Bundesland Österreichs. Viel Sonne heute hier bei uns in Salzburg. Über weite Strecken ist es auch wolkenlos. Am Nachmittag dann vor allem in den Gebirgsgauen noch das eine oder andere Wärmegewitter. Höchstwerte 30 bis 35 Grad.
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7: Kurz nach 10 hier ist Salzburgs aktuellster Verkehrsservice. B99 Katschbergstraße zwischen Untertauern und Radstadt. Die Sperre nach dem Unfall, wir haben ja schon berichtet, ist aufgehoben. Ihr werdet hier wechselweise an der Unfallstelle vorbeigeleitet. Ansonsten läuft es ganz gut. Zumindest gröbere Störungen sind uns derzeit von Salzburgstraßen keine mehr gemeldet worden. Wir wünschen weiterhin gute Fahrt.
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7: 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Mehr Musik, mehr Abwechslung. Olivia Dean haben wir mit dabei. Jonas Blue, Taylor Swift und jetzt gleich aus den 90ern. Depeche Mode, Policy of Truth. 2 nach 10. Schönen

0: Aberdeen auf Antenne Salzburg. Einen schönen Vormittag. Unser Strongman Franz Müller, der Austrian Rock, der stärkste Mann Österreichs, trotz allen Widerständen. Auch der Hitze. Und es ist gar nicht so lang her, da hat er einen Helikopter mit einem Gewicht von 985 Kilo auf seinen Schultern nicht nur landen lassen, sondern hat ihn auch 30 Sekunden getragen und damit einen neuen Weltrekord aufgestellt. Ja, und wie gesagt, das bei der Hitze, aber die dürfte dir nichts ausmachen, oder?
1: Ich komme eigentlich ganz gut klar, ich bin ja vom Lungau. Wir haben ungefähr Temperaturen so beim Tag zwischen 25 und 30 Grad. Aber was halt bei uns super ist, dass in der Nacht halt abkühlt auf ungefähr 15 Grad. Und das ist natürlich super, da stofft man gut und das taugt man. Da kann ich gut relaxen, da kann ich gut regenerieren und das passt gut.
0: Wahrscheinlich ist das auch eines der Erfolgsrezepte von unserem Franz Müller. Ja, ein paar noch und dann hat er die 70 Weltrekorde voll. Sein erklärtes Ziel. Auf alle Fälle bin mir sicher, wir werden nicht lange warten müssen, bis wir wieder was von ihm hören. Bis dorthin, alles Gute und liebe Grüße in den Lungau.

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12: Das Wetter für das schönste Bundesland Österreichs mit viel Sonne geht es heute durch den Tag. Über weite Strecken ist es wolkenlos, am Nachmittag dann aber vor allem in den Gebirgsgarten auch das eine oder andere Wärmegewitter. Höchstwert heute 30 bis 35 Grad, in 2000 Metern Höhe hat es um die Mittagszeit um die 20 Grad. 10.30 Uhr ist Salzburgs aktuellster Verkehrsservice und jetzt ist auch die Unfallstelle auf der B99 zwischen Untertauern und Radstadt geräumt. Hier kommt es zu keinen Behinderungen mehr. Und auch sonst läuft's gut, zumindest keine gröberen Störungen derzeit auf Salzburgstraßen und wir wünschen auch weiterhin gute Fahrt.
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12: Mehr Musik, mehr Abwechslung, mehr 90er und jetzt gleich Sheryl Crow. Auf Antenne Salzburg. Schönen Vormittag.

0: Vormittag, 10.41 Uhr. Und seit 9 Uhr geht's heute auch schon wieder rund bei Sports for Fun im Sportzentrum Mitte der Sommerferienaktion in der Stadt Salzburg. Da sind ganz, ganz viele Kinder und Jugendliche auch heute wieder mit dabei. Wie schaut's aus? Was macht's gerade oder was habt ihr schon gemacht heute?
1: Also ich bin gerade bei Judo und da lernen wir halt so ein paar Sachen von der Sportart. Also das war jetzt meine zweite Sportart und davor, vor der Pause, habe ich Rennrad gemacht. Genau, das fand ich auch voll cool.
2: Also ich habe das erste Trampolin springen. Ich habe jetzt schon ganz viele Saltos gemacht. Das war wirklich sehr cool. Und jetzt kann ich schon fast den Salto alleine machen.
0: Ja, sehr schön. Ja, die Möglichkeit, ganz, ganz viele Sportarten da auszuprobieren, einfach Spaß zu haben, auch in der Gesellschaft. Diese Woche noch in Salzburg. Die nächsten Stationen von Sports for Fun sind dann noch Faistenau, Eugendorf und Oberndorf.
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der Dienstag in den Ferien oder im Urlaub oder auch in der Arbeit. Wo auch immer diesen Song hier, der passt immer. Cooler 90er für diesen heißen Dienstag im schönsten Bundesland Österreichs. Snap. Rhythm is a Dancer. 12 Minuten vor 11. Einen schönen Vormittag.

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7: Im Studio Alina Wagatter. In Koppelrollen haut er die Bagger an. Im Ortszentrum entsteht ein neues Kindergartenzentrum für Krabbelgruppe und Kindergarten. Derweil sind diese auf verschiedene Räumlichkeiten im Ort aufgeteilt. Künftig sollen alle unter einem Dach Platz finden. Rund 8 Millionen Euro werden investiert. Im Frühjahr 2028 soll alles fertig sein. 25 demokratisch regierte US-Bundesstaaten wehren sich gegen US-Präsident Donald Trump und seine Zölle. Sie haben gegen die neuen Zölle nun geklagt. Die Abgaben von bis zu 12,5% betreffen Waren aus 60 Ländern und gelten ja seit Ende Juli. Die Kläger werfen der Regierung vor, ihre Befugnisse zu überschreiten. Die Klage wurde beim US-Gericht für internationalen Handel in New York eingebracht. In immer mehr oberösterreichischen Gemeinden wird das Trinkwasser knapp. Besonders betroffen sind Orte mit Quellwasserversorgung. In Traunkirchen kommt bereits rund die Hälfte des Trinkwassers aus der Nachbargemeinde Altmünster. Zudem warnen Experten, wegen der anhaltenden Trockenheit kann Regen kaum versickern. Es brauche mindestens 2 Wochen ergiebigen Regen, um die Lage zu entspannen. Und noch zum Sport. Jetzt ist es fix. Die italienische Olympiasiegerin und Weltmeisterin Federica Brignone wird ihre Karriere fortsetzen und auch in der kommenden Saison an den Start gehen. Das hat der italienische Skiverband gestern mitgeteilt. Die 36-Jährige zählt seit Jahren zu den erfolgreichsten Skistars der Welt.
8: Das Wetter für das schönste Bundesland Österreichs. Viel Sonne heute hier bei uns im ganzen Land. Über weite Strecken ist es auch wolkenlos. Am Nachmittag dann mehr Quellwolken und vor allem in den Gebirgsgauen auch das eine oder andere Wärmegewitter. Zwischendurch kann es auch immer wieder mal regnen. Die Tageshöchstwerte 30 bis 35 Grad.
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8: 2:11 hier ist Salzburgs aktuellster Verkehrsservice. Da schaut's ganz gut aus aktuell. Keine gröberen Störungen. Wir wünschen weiterhin gute Fahrt.
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8: 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Und bei der Hitze wichtig, die Maschinen jetzt langsam ein bisschen runterfahren, gilt auch für uns, vor allem, wo wir uns jetzt langsam dem Hitzehöhepunkt des Tages nähern. Also gehen wir es gemütlich an mit ganz viel Musik, mehr Abwechslung und gleich diesem 90er. No Doubt und Downspeak auf Antenne Salzburg. Schönen Vormittag.

0: Martin Garrix und Ed Sheeran auf Antenne Salzburg. Einen schönen Vormittag. An Hitzetagen wie diesen und nachdem die meisten von uns wohl keine Siesta-Regelung haben, das heißt, dass wir auch in der heißesten Zeit zwischen 14 und 17 Uhr arbeiten, müssen wir einfach die Mittagspause nutzen, um wieder fit zu werden. Was wäre da zum Beispiel eine Idee? Was machen wir? Wo gehen wir hin?
1: Am besten geht man über Mittag schnell baden.
2: Mich in den Schatten setzen, Wasserballons mit Wasser füllen und dann eine Wasserschlacht machen.
0: Oh ja, das wäre super. Teambuilding quasi. Antenne Salzburg, heute am Dienstag. Wir sind am direkten Weg in die Mittagspause, jetzt auch mit Billy Cyrus.

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11: Das Wetter für das schönste Bundesland Österreichs. Mit viel Sonne geht es die nächsten Stunden durch den Tag hier bei uns in Salzburg. Ein paar Wärmegebiete sind mit dabei und die vor allem in den Gebirgsgauen. Tageshöchstwerte heute bei 30 bis 35 Grad. Und hier ist Salzburgs aktuellster Verkehrsservice. Da geht es ganz gut voran, zumindest gröbere Störungen sind uns keine gemeldet worden. Wenn ihr aber vielleicht doch noch irgendwelche Infos habt, dann ruft bitte kurz an, gratis unter der Antenne Salzburg Verkehrshotline 0800 101 201. Wir wünschen weiterhin gute Fahrt.
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11: Mehr Musik, mehr Abwechslung und mehr 90er. Auf dem Weg in die Mittagspause jetzt gleich mit den Badger Boys auf Antenne Salzburg. Hier ist Gelinde Teplak. Einen schönen Vormittag.

0: Mehr Musik, mehr Abwechslung, mehr Salzburg und das direkt bei euch in der Arbeit.
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0: Ja, und für unsere Gloria geht's heute in die Salzburger Berge. Genau gesagt nach Saalbach. Sie ist bei den Saalbacher Bergbahnen zu Gast und quatscht ein bisschen mit den Mitarbeitern beziehungsweise hilft vielleicht auch ein bisschen mit bei der Sommerrevision in der Werkstatt.
2: Franz, du bist ja der Werkstattleiter da heroben und du tust da gerade an zwei so Pistenraupen arbeiten. Was steht da gerade an? Was musst du machen?
3: Ja, das sind Leitwolf und da machen wir das Service, das komplette Service und die Reparaturen, was so ansteht.
2: Das heißt, das müsst ihr immer im Sommer machen quasi?
3: Das müssen wir im Sommer machen, weil im Winter machen wir nur das Nötigste und halt die Reparaturen, wenn was vorfällt.
2: Und ist das recht kompliziert, so ein Pistenraupen?
3: Wäre schon auch komplizierter. Also vor 38 Jahren, wie ich da angefangen habe, ist noch alles ein bisschen einfacher geworden.
2: Okay, wirklich?
3: Mhm. Das hat sich nahe für die Elektronik und nein, mir ging das schon gut hin.
2: Mit hast du ja quasi im Sommer Zeit, oder?
3: Ja, wir haben Zeit, ja. Der Chef will unbedingt, dass wir noch bereit sind, wenn die Lift aufsperrt.
2: Ja, das geht sich aus, oder?
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Mehr Musik, mehr Abwechslung, mehr Salzburg gleich auch hier bei uns mit allem, was sonst noch wichtig ist, auch aus Österreich und der ganzen Welt für diesen heutigen 4. August in den Nachrichten um 12 auf Antenne Salzburg.

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0: Im Studio Lina Wagertin. Seit 2022 wird an einem umfassenden Hochwasserschutz in Bad Hofgastein gearbeitet. Jetzt gehen die Bauarbeiten in die finale Phase. Derzeit wird an der neuen Brücke an der Pürkerstraße gearbeitet. Diese soll bis Weihnachten befahrbar sein. Künftig sollen dann 825 Personen geschützt werden. Die Zahl der Asylanträge in Deutschland ist im Juli deutlich gesunken. Laut Bundesamt für Migration und Flüchtlinge wurden gut 4.300 Erstanträge registriert, rund 50% weniger als vor einem Jahr. Bundesinnenminister Dobrindt wertet das als Erfolg der verschärften Migrationspolitik und der Grenzkontrollen. Wichtigste Herkunftsländer bleiben Afghanistan und Syrien. Glück im Unglück hatte gestern ein Paraglider in Kärnten. Der 36-Jährige ist bei der Landung von einer Windböe erfasst worden und in eine Hochspannungsleitung geraten. Der Mann konnte unverletzt geborgen werden, allerdings musste für die Bergung die 20 kV-Leitung abgeschaltet werden. Rund 1200 Haushalte waren kurzzeitig ohne Strom. Und die TU Graz hat spezielle Kühlwände gegen Hitze in Städten entwickelt. Die Wände bestehen aus porösen Keramikwürfeln aus dem 3D-Drucker, die Wasser speichern und durch Verdunstung die Umgebung abkühlen. Erste Tests haben gezeigt, die Temperatur ist um bis zu 7 Grad gesunken. Künftig könnte dafür sogar Schlamm aus dem Neusiedlersee verwendet werden.
1: Wir kommen zum Wetter für das schönste Bundesland Österreichs und heute scheint wieder oft die Sonne. Es sind zwar auch ein paar Quellwolken mit dabei, aber Gewitter maximal in den Gebirgsgauen. Es ist heiß bei 30 bis 35 Grad. Morgen bleibt es weiterhin so heiß, wieder mit viel Sonne, wieder Temperaturen mit bis an die 35 Grad. Am Donnerstag gibt es dann aber mehr Wolken. Hier ist Salzburgs aktuellster Verkehrsservice. Wir schauen auf die A10 Tauernautobahn in Fahrt Richtung Salzburg. Nach der Mautstelle St. Michael, da gibt es eine zähe Phase mit 15 Minuten Zeitverlust und ab Flachau, da kommen nochmal ca. 10 Minuten mit dazu. Das soll es gewesen sein. Wir wünschen eine gute und vor allem sichere Fahrt.
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1: 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Schönen Dienstag, schöne Mittagspause. Die Kollegen haben heute bei uns Wassermelone mit Feta mit. Ja, perfektes Essen, oder? Bei der Hitze. Ich hoffe, ihr habt was ähnlich Leckeres. Und wir versorgen euch wieder mit Salzburgs nächsten 90er. Es ist Right Said Fred, Don't Talk, Just Kiss. Kommt's gut durch diesen Dienstag.

Schöne Mittagspause mit mehr Musik, mehr Abwechslung und mehr Sommer. Und hier bei uns gibt's coole 90er für heiße Tage. Und dieser 90er, der ist auf einem Bauernhof in Italien geschrieben worden. Passt zum Wetter, hier kommt Simply Red mit Stars.

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Thunder, feel the thunder. Der 90er. What if God was one of us? Und das Beste von heute. 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
1: Uhr, hier ist das Wetter für Salzburg. Heute scheint wieder oft die Sonne, nur ein paar Quellwolken im Laufe des Nachmittags mit dabei und in den Gebirgsgauen, da kann ganz selten auch ein Gewitter mit dabei sein. Es ist heiß bei 30 bis 35 Grad und morgen bleibt uns die Hitze weiterhin erhalten.
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1: A10 Town-Autobahn in Fahrt Richtung Salzburg nach der Mautstelle St. Michael, 20 Minuten Zeitverlust. Das war's aber von Salzburg Straßen. Wenn ihr noch etwas habt, gerne durchrufen unter 0800 101 201. Wir wünschen eine gute und vor allem sichere Fahrt.
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1: Ja, schönen Dienstag, schöne Mittagspause und hier kommt der nächste 90er. Das ist Bryan Adams, The Best of Me.

0: Mehr Musik, mehr Abwechslung und mehr Sommer. Antenne Salzburg hier, einen schönen Mittwoch. Ja, vermutlich wegen der Hitze ist in Eugendorf ein Eichhörnchenbaby da aus dem Nest gefallen und Gott sei Dank von einer engagierten Dame gefunden worden und zur Pfotenhilfe in Lochen gebracht worden. Die haben gleich einmal gesagt, okay, dieses Eichhörnchenbaby, den geben wir dem Namen Hazel. Und wir haben bei Johanna Stadler, der Chefin, nachgefragt, wie geht's denn jetzt der kleinen Hazel?
1: Also die kleine Hazel ist ja vor ein paar Tagen bei uns angekommen, da hat sie die Augen noch fest verschlossen gehabt, inzwischen sind die schon offen. Es geht ihr gut, sie hat sich stabilisiert und sie trinkt fleißig Milch.
0: Die kleine Hazel wird also aufgepäppelt und dann auch wieder ausgewildert. Wir wünschen weiterhin da alles Gute, viel Power für das kleine Mädel. Und bei uns geht's weiter mit mehr Musik, mehr Abwechslung und mehr Sommer.

12:01 an diesem Dienstagmittag. Ja, es gibt gute Nachrichten für die Landschaft in der Pflege- und Betreuungsthematik in Salzburg. Alles dazu gibt's gleich in den Antenne Salzburg Nachrichten.

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8: Im Studio Jessica Kornpointner. Das Haus Lukas schließt künftig eine wichtige Lücke in der Salzburger Pflege- und Betreuungslandschaft. Zielgruppe des Caritas-Projekts sind Menschen ab 45 mit psychiatrischen Erkrankungen, für die klassische Seniorenwohnhäuser wegen ihres spezifischen Unterstützungsbedarfs oft keine passende Umgebung bieten. Nach Abschluss der Bauarbeiten im Oktober wird das Haus schrittweise bezogen. In der ersten Phase stehen ab November 2026 zunächst 15 Wohnplätze zur Verfügung. In Italien hat ein Erdbeben der Stärke 4,3 heute Vormittag den Norden der Toskana erschüttert. Nach Angaben des italienischen Instituts für Geophysik und Vulkanologie war das Epizentrum nur 7 Kilometer westlich von Pisa entfernt.

in einer Tiefe von 8 Kilometern. Die Erschütterung war gegen 10.15 Uhr in den Provinzen Pisa, Lucca und Massa Carrara sowie bis nach Florenz zu spüren. Trotz hunderten eingegangenen Notrufen sind bis dato aber weder Verletzte noch Schäden gemeldet worden, heißt es aus der Regierung der Toskana. Der chinesische Online-Modehändler Shein strebt bei seinem geplanten Börsengang in Hongkong laut Berichten eine Bewertung von 30 bis 40 Milliarden Dollar an. Das Debüt am Aktienmarkt könnte schon Mitte August erfolgen, heißt es von der Agentur Reuters. Das

0: treffen. Und noch zum Fußball. Jetzt ist es fix. Marc-André Ter Stegen wird vom FC Barcelona erneut verliehen und diesmal zwar an Ajax Amsterdam. Der 34-jährige Deutsche spielt ja seit letztem Sommer auch wegen seinen Verletzungen keine Rolle mehr im Team von Hansi Flick. Jetzt soll der Routinier Ajax Stabilität liefern und auch wieder zur alten Form zurückfinden.
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2: Es scheint heute wieder oft die Sonne. Es sind zwar auch ein paar Quellwolken mit dabei, aber Gewitter, die gibt's maximal in den Gebirgsgauen. Die Temperaturen erreichen maximal 35 Grad. Morgen bleibt es weiterhin heiß mit viel Sonne. Mehr Wolken dann am Donnerstag.
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2: A10 Autobahn in Fahrt Richtung Salzburg ab St. Michael. Noch 10 Minuten Zeitverlust. Ansonsten alles gut aktuell auf Salzburg Straßen. Wir wünschen eine gute und vor allem sichere Fahrt.
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2: 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Edmond Baidu, der Flügelflitzer des FC Red Bull Salzburg, der nicht im Kader war am letzten Wochenende, ja, da hat es ja die Sache mit dem vermeintlichen Wechsel zu Brügge gegeben, der ist jetzt wieder im Training und sollte jetzt auch wieder bei der Sache sein. Naja, den können wir sicher gut gebrauchen im Laufe der Saison und gut gebrauchen können wir auch den nächsten Antenne Salzburg 90er, das ist Genesis, Jesus Knows Me, schönen Dienstag.

0: 16:01 am Tennis Salzburg, hier schönen Dienstag. Ja, und am kommenden Freitag, am 7. August, da ist der internationale Tag des Bieres und rein einmal zur Vorsicht haben wir der Zeche Holzhausen da etwas Kleines zukommen lassen.
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13: Es ist 2:30.
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13: Mit viel Sonne und heißen Temperaturen geht's heute durch den Nachmittag. Nur hin und wieder sind ein paar Quellwolken am Himmel. Morgen bleibt's weiterhin heiß mit viel Sonne, aber dann am Donnerstag, da gibt's dann mehr Wolken und eine kleine Abkühlung.
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13: A10 Town Autobahn in Fahrtrichtung Salzburg Abhöhe. Flacher momentan 10 bis

0: 15 Minuten Zeitverlust. Ansonsten läuft's gut. Wir wünschen eine gute und vor allem sichere Fahrt.
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0: 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Ein mega cooles Ferienprogramm, das läuft momentan im Sportzentrum Mitte, nämlich Sports for Fun. Ferdi, wie schaut's denn aus?
2: Da macht man viele Sportarten und da hast du viele Freunde.
0: Ja, auf den Punkt gebracht. Und wir sind da natürlich für euch mit dabei. Jetzt gibt's aber einmal den nächsten 90er, das ist Robbie Williams mit Strong.

0: man viele Sportarten und da hast du viele Freunde.
1: Ja, da hat er völlig recht, der Ferdi. Es geht nämlich um Sports for Fun in dieser Woche beim Sportzentrum Mitte. Und es ist einfach ein mega cooles Ferienprogramm, denn da können die Kids alles Mögliche ausprobieren. Vom Basketball über Geräteturnen bis hin zu Squash und so weiter und so fort. Und wir waren natürlich da mit dabei.
0: Ja, es ist sehr cool und die Lehrer sind auch sehr nett und ich war bis jetzt Volleyball.
2: Also richtig gut, es sind richtig viele Sportarten da und man kann halt fast jede ausprobieren und es ist richtig cool.
3: Es macht sehr Spaß, ich glaube, ich komme nächste Woche auch wieder.
4: Ich finde es cool, ich war schon zusammen da und werde nur öfters kommen.
1: Und Sports for Fun geht auch weiter und zwar in den nächsten Wochen in Feistenau-Eugendorf oder auch in Oberndorf.

10 vor 2, Antenne Salzburg hier am Dienstag. Ja, bekommt Salzburg eine kühle Karte? Etwa so wie es in Innsbruck ist. Alles dazu gibt's gleich in den Antenne Salzburg Nachrichten.

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7: Im Studio Jessica Kornpointner. Die Bürgerliste der Stadt Salzburg fordert eine sogenannte kühle Karte nach dem Vorbild der Stadt Innsbruck. Dort sind sogenannte Cooling Zones, also kühle Rückzugsorte der Caritas, sowie öffentliche Sonnencremespender in einer interaktiven Online-Karte zusammengeführt und für die Bevölkerung einfach auffindbar gemacht worden. Die Forderung knüpft an frühere Vorstöße der Bürgerliste zum Hitzeschutz an. Österreich hat sich heute über die Aufstockung einer fünfjährigen Bundesanleihe 575 Millionen Euro am Finanzmarkt geholt. Nur ein Papier sei dabei aufgestockt worden, weil für heuer schon rund 75% des Finanzierungsvolumens erfüllt seien. So heißt es von der österreichischen Bundesfinanzierungsagentur gegenüber der APA. Üblich ist es, zwei Bundesanleihen pro Auktionstermin aufzustocken. Weiter nach Deutschland. Das berühmte Hotel Adlon in Berlin soll

verkauft werden. Zum Verkauf steht dabei die Immobilie, nicht der laufende Hotelbetrieb. Kempinski bleibt nämlich Betreiber des Luxushotels und führt auch das Haus weiter. Der Pachtvertrag läuft bis Ende 2032. Für Gäste, Beschäftigte und Geschäftspartner ändert sich durch den Eigentümerwechsel also nichts. Im Adlon steigen seit 1997 Könige und Weltstars ab. Der bekannteste Moment ist aber 2002 passiert, als Poplegende Michael Jackson dort seinen kleinen Sohn aus einem offenen Hotelfenster gehalten hat. Und noch zum Fußball. Der FC Red Bull Salzburg

0: Davor war er bei Austria Wien. Früchtl hat in Italien nur mehr ein Jahr Vertrag und einen Marktwert von etwa 1 Million Euro.
1: Wir kommen zum Wetter für das schönste Bundesland Österreichs. Heute gibt's viel Sonne und heiße Temperaturen. Circa 35 Grad sind möglich. Gegen Abend hin, da gibt's ein paar Regenschauer, aber eher Innergebirg. Auch ein paar Gewitter sind da möglich. Morgen bleibt's weiterhin heiß mit viel Sonne. Mehr Wolken dann am Donnerstag.
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1: A10 Tauern Autobahn in Fahrtrichtung Salzburg, Abhöhe Flachau. Hier ist die Blockabfertigung aktiviert, daher Zeitverluste hier absolut im Bereich des Möglichen. Wir wünschen eine gute und vor allem sichere Fahrt.
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1: Der gestrige Hitzerekord von 40,1 Grad, der ist vor wenigen Augenblicken übertroffen worden in Wien, Stammersdorf. Da hat es aktuell 40,2 Grad. Völlig irre. Wir halten euch da natürlich immer am Laufenden. Heißt, kühlen Kopf bewahren. Mit dem nächsten Antenne Salzburg 90er, das ist Roxette mit Dangerous. Mein Name ist Markus Angerer.

0: 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Es ist 16 nach 2 und hier ist Antenne Salzburg. Und wir sind heute in Bergheim im Bergsee unterwegs.
1: Servus Markus!
2: Hier sind die Anna
3: und die Elena.
2: Und wir sind gerade im Freibad und genießen unseren Sommer und gerade erstmal ein paar Pommes
3: und hupfen dann noch vom Dreier.
0: Hey Mädels, da habt's recht. Genießt den Tag, genießt den Sommer. Und bei uns geht's weiter mit einem Song aus 1991. Da wird's hier noch eine Idee. Hier kommt Marshall mit Walking in Memphis.

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9: Es ist 14.30 Uhr.
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9: Viel Sonne, viele Grad am Thermometer bis an die 35 und nur wenige Quellwolken. Morgen schaut es recht ähnlich aus. Es bleibt heiß mit viel Sonne, aber mehr Wolken dann am Donnerstag und da wird es auch ein ganzes Stück kühler bei 21 bis 26 Grad.
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9: A10 Tauernautobahn in Fahrt Richtung Salzburg ab Flachau Blockabfertigung. Daher gibt's ab hier Zeitverluste. Ansonsten schaut's aber gut aus und wir wünschen eine gute und vor allem sichere Fahrt.
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9: Eine Siesta oder so ein Schläfchen rund um die Mittagszeit, das ist ja vor allem bei diesen Temperaturen gut für den Körper und fördert auch die Produktivität. Ob das in Salzburg irgendjemanden tangiert oder irgendjemand tatsächlich anwendet, darüber sprechen wir noch am heutigen Nachmittag. Jetzt gibt's aber einmal den nächsten Antenne Salzburg 90er, das ist Britney Spears. Wünsche euch einen schönen Dienstag.

0: Da haben uns die Spanier oder auch die Italiener wirklich was voraus. Antenne Salzburg hier, schönen Dienstag. Die Rede ist von der Siesta, von einem Powernap, denn es ist ja nachgewiesenermaßen so, dass einem diese kurzen Schläfchen wirklich Power geben. Und da wirst du auch nicht angeschaut, wenn es beispielsweise einmal auf einer Parkbank kurz die Augen zumachst. Ein bisschen anders ist es schon bei uns. Und deswegen, legendär, haben wir unseren Praktikanten Moritz einmal losgeschickt gehabt, um nachzufragen. Habt ihr schon einmal in der Öffentlichkeit geschlafen?
1: Wie oft haben Sie denn schon in der Öffentlichkeit geschlafen?
2: Keine Ahnung, ich glaube noch nie.
1: Und vielleicht, wenn Sie noch nie geschlafen haben, wo würden Sie denn vielleicht einmal in der Öffentlichkeit gern schlafen?
2: Auf der Parkbank.
1: Auf der Parkbank. Und würden Sie da ein Pyjama ziehen?
2: Nein, ich würde im normalen Quad schlafen.
3: In Nocker lege ich mich nicht hin. Ich bleibe so, wie ich bin.
1: Okay.
3: Ich bin nieder auf die Wiesen und schlafe. Oder im Wald und schlafe. Okay?
1: Aber so würden Sie ausschauen, als würden Sie auf

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19: Im Studio Jessica Kornpointner. Für die wegen Wassermangel geschlossene Schutzhütte Leopold Happischhaus im Tennengebirge sind heute erstmals Trinkwasserflaschen per Hubschrauber zur Hütte gebracht worden. Die Quelle, die das Haus eigentlich mit Trinkwasser versorgt, ist infolge der anhaltenden Trockenheit nämlich versiegt. Der Winterraum mit 10 Schlafplätzen soll jetzt als Notunterkunft dienen. Freiwillige richten sogar eine Trockentoilette ein. So heiß war es in Österreich noch nie. In Wien-Stammersdorf sind kurz vor 14.30 Uhr 40,8 Grad gemessen worden und damit ist nach Montag der nächste Hitzerekord in der Hauptstadt geknackt. Ein Ende der Hitzewelle ist noch nicht in Sicht. Für Dienstag und Mittwoch ist eine rote Hitzewarnung für Wien, Weinviertel, Nordburgenland inklusive Seewinkel, Wiener Becken und St. Pölten-Stadt ausgerufen worden. 7,8% der Weltbevölkerung hat letztes Jahr an Hunger gelitten. Es ist tatsächlich der niedrigste Wert seit der Corona-Pandemie. Laut mehreren Jahresberichten, etwa von der WHO oder UNICEF, ist damit zum dritten Mal infolge der Welthunger gesunken. Mit 2030 könnte laut Prognose sogar ein historisches Tief erreicht werden. Das gesteckte Ziel der Vereinten Nationen, Hunger bis dahin vollständig zu beenden, würde damit aber klar verfehlt.

0: gespielt werden. Und noch zum Ski Alpin. Zermatt hat den Sommerskibetrieb auf dem Theodulgletscher wegen der Hitze eingestellt. Swiss Ski kann dank Sonderlösungen und dem Transport mit Schneemobilen weiter trainieren. Für ausländische Verbände wird die Suche nach Alternativen aber schwieriger. Den ÖSV trifft es vorerst aber noch nicht. Es geht für die erste Abordnung aus Österreich in Kürze nach Südamerika. In Chile und Argentinien herrscht tiefster Winter mit reichlich Schnee.
1: Und hier ist das Wetter für das schönste Bundesland Österreichs. Viel Sonne und

0: hin. Zumindest in der Gebirge kann es auch ein kleines Gewitter geben. Morgen geht's in dieser Tonart weiter. Es bleibt heiß mit viel Sonne, mehr Wolken und eine kleine Abkühlung dann am Donnerstag mit maximal 26 Grad.
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0: A10 Tauernautobahn in Fahrt Richtung Salzburg ab Flachau ist noch immer die Blockabfertigung aktiviert. Deswegen hier immer Zeitverluste auf dem Schirm haben. Wir wünschen eine gute und vor allem sichere Fahrt.
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0: Eine alte Bauernregel sagt ja, ist's im August recht heiß, dann bleibt der Winter lange weiß. Wir haben zwar erst den 4. August, aber wenn es in dieser Tonart weitergeht, boah, da kriegen wir einen langen Winter. Aber alles noch Schnee von übermorgen, jetzt gibt's einmal den nächsten Antenne Salzburg 90er. Kommt's gut durch diesen Dienstag.

16 nach 3 Antenne Salzburg, hier schönen Dienstag. Wir befinden uns in der dritten Hitzewelle des Jahres. Das bedeutet aber auch für unsere Freibäder, dass die richtig gut unterwegs sind. Ob es eventuell sogar ein Rekordjahr wird, darüber sprechen wir in den Antennen.

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0: Jetzt mit Chris Rea und Julia.

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12: Salzburgs Freibäder zählen jetzt schon so viele Besucher wie im gesamten Vorjahr. Und Hochwasserschutz in Bad Hofgastein geht in Richtung Zielgerade. Es ist 15.30 Uhr. Schönen Nachmittag. Die Freibäder der Landeshauptstadt schreiben sensationelle Zahlen. Schon jetzt sind sie auch dank den Hitzewellen mehr Besucher in Leppi, Volksee und Eierbad gewesen als in der gesamten Saison letztes Jahr. Und das, obwohl im Vorjahr bis tief in den September geöffnet war. Der Neo-Vizebürgermeister Christoph Brandstätter ist zufrieden.
13: Wir haben jetzt heuer bis zum gestrigen Tag schon 176.000 Besucherinnen und Besucher. Und zum Vergleich die Zahlen vom letzten Jahr, da hatten wir bis zum gleichen Tag nur 114.000. Also es ist eine gewaltige Steigerung, da sieht man schon, dass wir heuer einen sehr speziellen Sommer haben.
12: Wie lange die Bäder heuer geöffnet bleiben, wird noch bestimmt, so Brandstätter. Fix ist aber diese Woche auf jeden Fall. Bis inklusive Donnerstag sind alle Bäder noch bis 20 Uhr geöffnet. Seit 2022 wird in Bad Hofgastein am neuen Hochwasserschutz gearbeitet. Die Gasteiner Arche wird auf einer Länge von 7 Kilometer aufgeweitet und für die Menschen auch erlebbar gemacht. Dazu entstehen Hochwasserschutzbauten. Die Arbeiten gehen schon langsam ins Finale. Es geht darum, dass sich die Einwohner dort wieder sicher fühlen können, sagt Landesrat

0: Maximilian Aigner. Und die Gemeindebevölkerung nimmt das Projekt mittlerweile sehr gut an. An einigen Stellen kann sogar schon gebadet werden.
1: Es ist auch zum Schluss noch ein Ort der Begegnung, der Erholung, eine richtig optische Aufwertung für die ganze Gemeinde. Ich glaube, das ist ein gutes Beispiel dafür, wo es entstehen kann, wo Region, Gemeinde, Land, Bund alle gemeinsam umbocken und das gleiche Ziel vor Augen haben.
0: Rund 22 Millionen Euro an Kosten sind für das Projekt veranschlagt worden. Aus heutiger Sicht werden die Kosten aber unterschritten. Und noch zum Fußball. Edmund Baidoo bekommt beim FC Red Bull Salzburg eine zweite Chance. Der Transferstreit zwischen dem Flügelstürmer und der Clubspitze der Bullen ist laut den Salzburger Nachrichten beigelegt. Der 20-Jährige soll ja mittels Trainingsstreik einen Wechsel erzwingen haben wollen. Daraufhin hat Sportboss Markus Mann ihn aus dem Kader genommen. Jetzt dürfte Baidoo umgedacht haben. Er ist heute wieder ins Training eingestiegen.
2: Ja, teilweise fragt man sich schon, wenn man Edmund Baidoo letzte Saison gesehen hat, wie viele Tausender der vergeben hat und dann glaubt, er muss sich da wegstreiken. Also man sollte wirklich einmal die Kirche im Dorf lassen. Dankeschön, Jessica. Wir kommen zum Wetter für das schönste Bundesland Österreichs und da gibt es heute viel Sonnenschein und heiße Temperaturen bis an die 35 Grad. Und gegen Abend hin, zumindest in den Gebirgsgauen, sind auch ein paar Gewitter mit dabei. Selbes Spiel morgen, es bleibt weiterhin heiß mit viel Sonne, aber am Donnerstag, da gibt es immerhin eine kleine Abkühlung und um einiges mehr an Wolken.
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2: A10-Town Autobahnenfahrt Richtung Salzburg. Ab Flachau ist die Blockabfertigung aktiviert, deswegen kann es ab hier länger dauern. Wir wünschen eine gute und vor allem sichere Fahrt.
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2: Die Krimmler Wasserfälle bei uns in Salzburg sind die beliebtesten Wasserfälle auf Instagram. Das ergibt eine aktuelle Auswertung. Der Gollinger Wasserfall immerhin auch noch auf dem 4. Platz. Also, man kann wirklich sagen, wir leben im Paradies. Wir haben schön hier in Salzburg, auch wenn es so heiß ist wie momentan. Wir haben einfach viele Möglichkeiten, uns trotzdem ein bisschen abzukühlen. Und wir machen jetzt weiter mit was Wunderschönem, nämlich mit dem nächsten Antenne Salzburg 90er. Das sind die Backstreet Boys mit Everybody. Kommt's gut durch diesen Dienstag.

0: Einen schönen Dienstag hier im schönsten Bundesland Österreichs und wir sind heute wieder in den Salzburger Betrieben unterwegs.
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0: Unsere Reporterin Gloria Grünberger, die ist da heute bei den Salbacher Bergbahnen zu Gast. Da läuft jetzt gerade die Sommerrevision.
3: Justin, wir sind jetzt in einem ganz speziellen Gerät. Was ist das für uns?
4: Das ist ein Samoli, den brauchen wir im Sommer für die Schneekanonenrevision immer.
3: Jetzt starten wir das Ding einmal. Sehr gut. Das heißt, mit dem Gerät fährt ihr immer am Berg um und um?
4: Ja, genau. Da sieht man die Zwillingsbereifung, was wir hinten haben, dass wir nirgends rutschen können.
3: Na bitte! Aber Klimaanlage habt ihr keine herin, he?
4: Ja, schon, aber die geht nicht.
3: Ohne. So, jetzt packen wir die Geschichte wieder ein. So, war die Handbremse?
4: Ja.
3: Dann jetzt einfach wieder an dran.
4: Genau. Ja, super.
3: So, und was sagst du? Was kriege ich für Schulnoten?
4: Ein Einser, oder?
3: Ja, super. Kann ich schon anfangen bei?
4: Ja, sicher.
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9 vor 4 hier ist Antenne Salzburg und die Salzburger Austria hat einen neuen Werbepartner für die Banden gefunden. Bum Bum Pyrotechnik unterstützt jetzt den Club in Liga 2. Alles dazu gibt's noch heute Nachmittag hier auf Antenne Salzburg. It's

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18: Im Studio Jessica Kornpointner. Das Haus Lukas schließt künftig eine wichtige Lücke in der Salzburger Pflege- und Betreuungslandschaft. Zielgruppe des Caritas-Projekts sind Menschen ab 45 mit psychiatrischen Erkrankungen, für die klassische Seniorenwohnhäuser wegen ihres spezifischen Unterstützungsbedarfs oft keine passende Umgebung bieten. Nach Abschluss der Bauarbeiten im Oktober wird das Haus schrittweise bezogen. In der ersten Phase stehen ab November 2026 zunächst 15 Wohnplätze zur Verfügung. In Italien hat ein Erdbeben der Stärke 4,3 heute Vormittag den Norden der Toskana erschüttert. Nach Angaben des italienischen Instituts für Geophysik und Vulkanologie war das Epizentrum nur 7 Kilometer westlich von Pisa entfernt in einer Tiefe von 8 Kilometern. Die Erschütterung war gegen 10.15 Uhr in den Provinzen Pisa, Lucca und Massa Carrara sowie bis nach Florenz zu spüren. Trotz hunderten eingegangenen Notrufen sind bis dato aber weder Verletzte noch Schäden gemeldet worden, heißt es aus der Regierung der Toskana. Der chinesische Online-Modehändler Shein strebt bei seinem geplanten Börsengang in Hongkong laut Berichten eine Bewertung von 30 bis 40 Milliarden Dollar an. Das Debüt am Aktienmarkt könnte schon Mitte August erfolgen, heißt es von der Agentur Reuters. Das Unternehmen hat in den vergangenen Wochen bereits damit angefangen, Investoren zu treffen. Und noch zum Fußball. Jetzt ist es fix. Marc-André Ter Stegen wird vom FC Barcelona erneut verliehen und diesmal zwar

0: von Ajax Amsterdam. Der 34-jährige Deutsche spielt ja seit letztem Sommer auch wegen seinen Verletzungen keine Rolle mehr im Team von Hansi Flick. Jetzt soll der Routinier Ajax Stabilität liefern und auch wieder zur alten Form zurückfinden.
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2: Mit viel Sonne und heißen Temperaturen geht's Richtung Dienstagabend. Gewitter maximal.

0: Donnerstag, der bringt dann eine kleine Abkühlung bei 21 bis 26 Grad und um einiges mehr Wolken.
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0: In diesen Augenblicken ist sie aufgehoben worden. Die Rede ist von der Blockabfertigung auf der A10-Tauern-Autobahn in Fahrtrichtung Salzburg ab Flachau. Und auch ansonsten gibt es nicht wirklich größere Zeitverluste. Wir wünschen eine gute und vor allem sichere Fahrt.
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0: Es geht mit großen Schritten Richtung Dienstagfeierabend. Dazu gibt's den nächsten 90er, Chumbawamba. Kommt's gut voran.

0: Sehr, sehr chillige Nummer, Mr. C mit Sometimes I Love You. Hier ist Antenne Salzburg und die Gasteiner Ache, die wird ja jetzt schon seit 4 Jahren für den Hochwasserschutz aufgeweitet und das bringt neue Bademöglichkeiten für die Einheimischen. Der Bürgermeister Markus Viehhauser.
1: Neulich haben wir eine Dame getroffen am Wasser, hat sie gesagt, ja, wir fahren mit unseren Kindern näher nach Grado, weil wir haben einen Strand jetzt vor der Tür.
0: Der Strand von Grado mitten in Gastein. Alles weitere zum Thema gibt's in 13 Minuten in den Antenne Salzburg Nachrichten.

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13: Hochwasserschutzprojekt in Bad Hofgastein geht in Richtung Zielgerade und Austria Salzburg hat einen neuen Bandenpartner. Es ist 16.30 Uhr, schönen Nachmittag. Seit 2022 wird in Bad Hofgastein ja am neuen Hochwasserschutz gearbeitet. Die Gasteiner Ache wird dafür auf einer Länge von 7 Kilometer aufgeweitet und dazu auch noch für den Menschen erlebbar gemacht. Dazu entstehen Hochwasserschutzbauten. Die Arbeiten gehen schon langsam ins Finale. Es geht darum, dass sich die Einwohner dort wieder sicher fühlen können, sagt Landesrat Maximilian Aigner. Und die Gemeindebevölkerung nimmt das Projekt mittlerweile sehr gut an. An einigen Stellen kann sogar schon gebadet werden.
14: Es ist auch zum Schluss noch ein Ort der Begegnung, der Erholung, richtig optische Aufwertung für die ganze Gemeinde. Ich glaube, das ist ein gutes Beispiel dafür, wo es entstehen kann, wo Region, Gemeinde, Land, Bund alle gemeinsam umbocken und das gleiche Ziel vor Augen haben.
13: Rund 22 Millionen Euro an Kosten sind für das Projekt veranschlagt worden. Aus heutiger Sicht werden die Kosten sogar unterschritten. Herz- und Kreislaufprobleme, Kollaps, Schwindel, Brustschmerzen oder Atembeschwerden. Die aktuelle Hitzewelle, die morgen einen weiteren Höhepunkt erreichen könnte, stellt für viele Menschen eine ernstzunehmende gesundheitliche Belastung dar. Das Rote Kreuz Salzburg hat in der ersten Welle im Juni 40% mehr Einsätze verzeichnet wie im Vorjahr. In der aktuellen ist es noch nicht so gravierend, dennoch sind es deutlich mehr Fahrten, zu denen die Helfer ausrücken müssen, so Sprecherin Roberta Tanner.
15: Aufgrund unserer Auswertung können wir sagen, dass die meisten Einsätze in der Stadt Salzburg und im Flachgau erfolgen, aber auch im Innergebirg, zum Beispiel im Pinzgau, wo sehr viele Touristen oder Freizeitsportler unterwegs sind.
13: Registriert werden Einsätze bei Menschen aller Altersgruppen. Besonders betroffen sind aber naturgemäß ältere Personen, Kinder und Personen, die ohnehin mit gesundheitlichen Problemen belastet sind. Und noch zum Fußball. Austria Salzburg hat einen neuen Werbepartner für seine Banden gefunden. Dieser trägt den Namen Bum Bum Pyrotechnik und laut Medienberichten

0: Kunden bringt die Partnerschaft den Mitgliedern des Vereins ein besonderes Schmankerl. 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
1: Dankeschön, Jessica.
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1: Viel Sonne und heiße Temperaturen. So geht's auch in den heutigen Abend. Nur Innergebirg kann ab und zu ein kleines Gewitter mit dabei sein. Es bleibt auch am morgigen Mittwoch so heiß mit viel Sonnenschein. Aber dann am Donnerstag, da gibt's einen kleinen Wetterumbruch. Da nur mehr unter Anführungszeichen 21 bis 26 Grad und viele Wolken.
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1: A10 Tauernautobahn in Fahrt Richtung Salzburg, ab Flachau 10 Minuten Zeitverlust und sehr voran geht's auch rund um die Sternekreuzung in der Landeshauptstadt. Ansonsten schaut es gut aus, wir wünschen eine gute und vor allem sichere Fahrt.
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1: Es ist schon ein Wahnsinn momentan und ist auch einfach, nicht mehr zu erklären, diese Temperatur momentan. Heute der Hitzerekord geknackt worden in Stammersdorf in Wien. Über 41 Grad. Ja, was möchtest du da noch sagen? Wo glaubst du, ist in Salzburg der Hitzepol?
0: In der Landeshauptstadt.
1: Fast richtig, aber um 0,2 Grad ist im Bischofshofen noch heißer bei 36,2 Grad. Also, suchen wir uns alle ein kühles Fleckchen und chillen wir ein bisschen. Am besten mit dem nächsten Antenne Salzburg 90er. Kommt's gut in diesem Dienstagfeierabend.

0: auf dem Weg in den Feierabend. Hier ist Antenne Salzburg mit mehr Musik, mehr Abwechslung und mehr Sommer. Wir sind in Bergheim unterwegs. Was geht denn bei euch im Bergsee?
1: Servus Markus, da sind der Elias
2: und der Emil.
1: Und heute geht's dann noch aufs Fußballfeld und da gehen wir dann noch richtig Gas und es wird heiß werden, schon noch.
2: Ja, und auf jeden Fall ins Wasser nachher noch, bei 36 Grad halt, genau.
1: Markus, kommst du auch noch vorbei?
0: Kühlt euch nochmal ab, Jungs, und naja, wenn das dementsprechende Kaltgetränk danach bereitsteht, dann bin ich sowas von dabei. Bei uns geht's weiter mit Uncle Cracker und Follow Me.

7 vor 5 Antenne Salzburg hier auf dem Weg in den Feierabend. Ja, die Hitze momentan, die beschäftigt natürlich auch die Politik und da wird jetzt in der Stadt Salzburg unter anderem ja zum Beispiel Sonnencremespender gefordert. Die Details dazu gibt's gleich um 17 Uhr in den Nachrichten.

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10: Im Studio Jessica Kornpointner. Die Bürgerliste der Stadt Salzburg fordert eine sogenannte kühle Karte nach dem Vorbild der Stadt Innsbruck. Dort sind sogenannte Cooling Zones, also kühle Rückzugsorte der Caritas, sowie öffentliche Sonnencremespender in einer interaktiven Online-Karte zusammengeführt und für die Bevölkerung einfach auffindbar gemacht worden. Die Forderung knüpft an frühere Vorstöße der Bürgerliste zum Hitzeschutz an. Österreich hat sich heute über die Aufstockung einer fünfjährigen Bundesanleihe 575 Millionen Euro am Finanzmarkt geholt. Nur ein Papier sei dabei aufgestockt worden, weil für heuer schon rund 75% des Finanzierungsvolumens erfüllt seien. So heißt es von der österreichischen Bundesfinanzierungsagentur gegenüber der APA. Üblich ist es, zwei Bundesanleihen pro Auktionstermin aufzustocken. Weiter nach Deutschland. Das berühmte Hotel Adlon in Berlin soll verkauft werden. Zum Verkauf steht dabei die Immobilie, nicht der laufende Hotelbetrieb. Kempinski bleibt nämlich Betreiber des Luxushotels und führt auch das Haus weiter. Der Pachtvertrag läuft bis Ende 2032. Für Gäste, Beschäftigte und Geschäftspartner ändert sich durch den Eigentümerwechsel also nichts. Im Adlon steigen seit 1997 Könige und Weltstars ab. Der bekannteste Moment ist aber 2002 passiert, als Poplegende Michael Jackson dort seinen kleinen Sohn aus einem offenen Hotelfenster gehalten hat. Und noch zum Fußball. Der FC Red Bull Salzburg ist ja derzeit noch auf der Suche nach einem Zweier-Goalie hinter der Nummer 1 Christian Zawiczycki. Jetzt dürfte man hier schon kurz vor dem Abschluss stehen. Laut Medienberichten soll der Deutsche Christian Früchtl kommen. Der 26-Jährige war zuletzt beim italienischen Verein Lecce Ersatz-Goalie. Davor war er bei Austria Wien. Früchtl hat in Italien nur mehr ein Jahr Vertrag und einen Marktwert von etwa 1 Million Euro.
11: Hier ist das Wetter für das schönste Bundesland Österreichs. Mit viel Sonne und heißen Temperaturen geht's in den Abend rein. Ein paar harmlose Quellwolken sind hin und wieder unterwegs in den Gebirgsgauen. Vielleicht das eine oder andere Gewitter. Es bleibt morgen heiß mit viel Sonne, 29 bis 34 Grad wieder. Mehr Wolken aber dann am Donnerstag und am Nachmittag auch mit Regen. Es wird kühler bei 21 bis 26 Grad.
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11: Auf der B311 zwischen St. Veit im Pongau und Lend, da gibt's in beiden Richtungen immer wieder Zeitverluste von bis zu 10 Minuten. Ansonsten läuft's momentan sehr gut. Wir wünschen eine gute und vor allem sichere Fahrt.
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11: Auf geht's in den Dienstagfeierabend. Ich hoffe, ihr habt einen guten Tag bis dato. Und zum Drübersteuern gibt's unseren nächsten Antenne Salzburg 90er. Das ist OMD mit Sailing on the Seven Seas.

0: Heute und morgen, da müssen wir noch durchhalten mit dieser extremen Hitze. Aber dann gibt es eine Abkühlung.
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0: Wir kriegen das hin. Hier kommt OMC mit Haubisa.

0: Ich gehe auch morgen wieder.
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9: Salzburgs Freibäder zählen jetzt schon so viele Besucher wie im gesamten Vorjahr. Und Red Bull Salzburg gibt Edmund Baidoo eine zweite Chance. Es ist 17.30 Uhr, schönen Feierabend. Die Freibäder der Landeshauptstadt schreiben sensationelle Zahlen. Schon jetzt sind auch dank den Hitzewellen mehr Besucher in Leppi, Volksee und Eierbad gewesen als in der gesamten Saison letztes Jahr. Und das, obwohl im Vorjahr bis tief in den September geöffnet war. Der Neo-Vizebürgermeister Christoph Brandstätter ist zufrieden.
10: Wir haben jetzt heuer bis zum gestrigen Tag schon 176.000 Besucherinnen und Besucher. Und zum Vergleich die Zahlen vom letzten Jahr, da hatten wir bis zum gleichen Tag nur 114.000. Also es ist eine gewaltige Steigerung. Da sieht man schon, dass wir heuer einen sehr speziellen Sommer haben.
9: Wie lange die Bäder heuer noch geöffnet bleiben, wird noch bestimmt, so Brandstätter. Fix ist aber diese Woche auf jeden Fall. Bis inklusive Donnerstag sind alle noch bis 20 Uhr geöffnet. Seit 2022 wird in Bad Hofgastein ja am neuen Hochwasserschutz gearbeitet. Die Gasteiner Arche wird da auf einer Länge von 7 Kilometer aufgeweitet und für die Menschen auch erlebbar gemacht. Dazu entstehen Hochwasserschutzbauten. Die Arbeiten gehen jetzt schon langsam ins Finale. Es geht darum, dass sich die Einwohner dort wieder sicher fühlen können, sagt Landesrat Maximilian Aigner. Und die Gemeindebevölkerung, die nimmt das Projekt mittlerweile sehr gut an. An einigen Stellen kann sogar schon gebadet werden.
11: Es ist auch zum Schluss noch ein Ort der Begegnung, der Erholung, richtig optische Aufwertung für die ganze Gemeinde. Ich glaube, das ist ein gutes Beispiel dafür, wo es entstehen kann, wo Region, Gemeinde, Land, Bund alle gemeinsam umbocken und das gleiche Ziel vor Augen haben.
9: Rund 22 Millionen Euro an Kosten sind für das Projekt veranschlagt worden. Aus heutiger Sicht werden diese unterschritten. Und noch zum Fußball. Edmund Baidoo bekommt beim FC Red Bull Salzburg eine zweite Chance. Der Transferstreit zwischen dem Flügelstürmer und der Clubspitze der Bullen ist laut den Salzburger Nachrichten beigelegt. Der 20-Jährige soll ja mittels Trainingsstreik einen Wechsel erzwingen haben wollen. Daraufhin hat Sportboss Markus Mann ihn aus dem Kader genommen. Jetzt dürfte Baidoo umgedacht haben. Er ist heute wieder ins Training eingestiegen.
12: Dankeschön, Jessica.
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12: Sonnig und heiß, so schaut's heute am Abend aus. Nur in den Gebirgsgauen, da könnte sich ein kleines Gewitter ausgehen. Es bleibt morgen weiterhin unverändert. Viel Sonne und heiße Temperaturen, aber dann ab Donnerstag. Da kann es am Nachmittag auch schon regnen und es wird kühler bei 21 bis 26 Grad.
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12: Und da schaut's gut aus auf Salzburg Straßen. Keine gröberen Behinderungen gemeldet. Wir wünschen eine gute und vor allem sichere Fahrt.
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12: Ist's im August recht heiß, bleibt der Winter lange weiß. So zumindest eine alte Bauernregel. Ich meine, heute haben wir erst den 4. August, aber

naja, wenn es in dieser Tonart weitergehen sollte, dann können wir uns dementsprechend einen neuen Ski-Oberall kaufen dann für den Winter. Aber das ist noch Schnee von übermorgen. Wir geben jetzt hier Gas und zwar mit den Spice Girls, unser nächster 90er. Schönen

0: Na wirklich was voraus. Antenne Salzburg hier, schönen Dienstag. Die Rede ist von der Siesta, von einem Powernap, denn es ist ja nachgewiesenermaßen so, dass einem diese kurzen Schläfchen wirklich Power geben. Und da wirst du auch nicht angeschaut, wenn es beispielsweise einmal auf einer Parkbank kurz die Augen zumachst. Ein bisschen anders ist es schon bei uns. Und deswegen, legendär, haben wir unseren Praktikanten Moritz einmal losgeschickt gehabt, um nachzufragen. Habt ihr schon einmal in der Öffentlichkeit geschlafen?
1: Wie oft haben Sie denn schon in der Öffentlichkeit geschlafen?
2: Keine Ahnung, ich glaube noch nie.
1: Und vielleicht, wenn Sie noch nie geschlafen haben, wo würden Sie denn vielleicht einmal in der Öffentlichkeit gern schlafen?
2: Auf der Parkbank.
1: Auf der Parkbank. Und würden Sie da ein Pyjama anziehen?
2: Nein, ich würde im normalen Quad schlafen.
3: In Nocker lege ich mich nicht hin. Ich bleibe so, wie ich bin.
1: Okay.
3: Ich nieder auf die Wiesen und schlaf. Oder im Wald und schlaf. Okay?
1: Aber so würde es ausschauen, als würden Sie öfters einmal in der Öffentlichkeit ein wenig schlafen.
2: Danke.

Wir haben einen neuen österreichischen Hitzerekord. Das ist schon völlig irre, was da momentan abgeht bei dieser dritten Hitzewelle des Jahres. Gleich Thema in den Antenne Salzburg Nachrichten.

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3: Im Studio Jessica Kornpointner. Für die wegen Wassermangel geschlossene Schutzhütte Leopold-Happisch-Haus im Tennengebirge sind heute erstmals Trinkwasserflaschen per Hubschrauber zur Hütte gebracht worden. Die Quelle, die das Haus eigentlich mit Trinkwasser versorgt, ist infolge der anhaltenden Trockenheit nämlich versiegt. Der Winterraum mit 10 Schlafplätzen soll jetzt als Notunterkunft dienen. Freiwillige richten sogar eine Trockentoilette ein. Österreich hat heute den heißesten Tag in der Messgeschichte erlebt. Nachdem in Wien-Stammersdorf bereits um 2:45 der ewige Bestwert mit 40,8 Grad Celsius überschritten worden ist, ist die Rekordjagd unaufhaltsam weitergegangen. In Stammersdorf ist wenig später erstmals in der Geschichte die 41-Grad-Marke geknackt worden. Um 2:45 hat es dort genau 41 Grad Celsius gehabt. 7,8% der Weltbevölkerung hat letztes Jahr an Hunger gelitten. Es ist tatsächlich der niedrigste Wert seit der Corona-Pandemie. Laut mehreren Jahresberichten, etwa von der WHO oder UNICEF, ist damit zum dritten Mal in Folge der Welthunger gesunken. Mit 2030 könnte laut Prognose sogar ein historisches Tief erreicht werden. Das gesteckte Ziel der Vereinten Nationen, Hunger bis dahin vollständig zu beenden, würde damit aber klar verfehlt werden. Und noch zum Ski Alpin. Zermatt hat den Sommerskibetrieb auf dem Theodulgletscher wegen der Hitze eingestellt. Swiss Ski kann dank Sonderlösungen und dem Transport mit Schneemobilen weiter trainieren. Für ausländische Verbände wird die Suche nach Alternativen aber schwieriger. Den ÖSV trifft es vorerst aber noch nicht. Es geht für die erste Abordnung aus Österreich in Kürze nach Südamerika. In Chile und Argentinien herrscht tiefster Winter mit reichlich Schnee.
4: Hier ist das Wetter für das schönste Bundesland Österreichs. Es ist grundsätzlich weiterhin sonnig und heiß an diesem Abend, aber in der Gebirg, da kann es auch gewittern. Morgen dann. Es geht weiter mit der Hitze bis an die 34 Grad wieder, aber ab Donnerstag, da wird es kühler und da kann es auch regnen. Und am Freitag, da ist es dann zunächst vorbei mit der Hitzewelle.
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4: A1 Westautobahn ab Salzburg Nord, Fahrtrichtung Linz im Baustellenbereich, bis zu 10 Minuten noch Zeitverlust. Und auch bei den Stadtausfahrten in der Landeshauptstadt, da geht es hin und wieder noch etwas zäher voran. Wir wünschen eine gute und vor allem sichere Fahrt.
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4: Dienstag, Feierabend am 4. August und heute ist der Tag des Weißweins. Also, vielleicht noch einen guten Tropfen aufmachen heute am Abend oder einfach auch einen weißen Spritzer. Wie auch immer ihr das macht, ich wünsche euch eine wunderschöne Zeit und wir versorgen euch mit dem nächsten 90er. Hier kommt Roxette mit Joyride. Hello.

Richtig, richtig coole Nummer. Teddy Swims mit Mr. Know-It-All. Antenne Salzburg hier. Schönen Dienstagfeierabend mit mehr Musik, mehr Abwechslung und mehr Sommer.

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7: Im Studio Jessica Kornbrentner. Die große Hitze begünstigt die Entstehung von Unwettern, die mitunter Schäden bei Unternehmen verursachen können. Die Salzburger Wirtschaftskammer hilft im Schadensfall unbürokratisch. Erst vor 2 Jahren ist die Hilfe für Mitglieder in Katastrophenfällen deutlich ausgeweitet und die maximale Unterstützungssumme von 15 auf 20.000 Euro erhöht worden. Spürbare und unbürokratische Hilfe ist das Gebot der Stunde in solchen Fällen, betont Präsident Peter Buchmüller. Im ersten Halbjahr 2026 sind in Salzburg um 4,6% mehr Unternehmen gegründet worden als im Jahr davor. Für das Gesamtjahr zeichnet sich ein neuer Rekord ab. Die gründungsstärksten Branchen laut österreichweiter Auswertung sind Unternehmensberatung, Buchhaltung und Informationstechnologie, Werbung und Marktkommunikation, persönliche Dienstleister sowie Versand, Internet und allgemeiner Handel. Und seit 2022 wird in Bad Hofgastein am neuen Hochwasserschutz gearbeitet. Die Gasteiner Ache wird auf einer Länge von 7 Kilometer dafür aufgeweitet und für die Menschen erlebbar gemacht. Dazu entstehen Hochwasserschutzbauten. Die Arbeiten gehen schon langsam ins Finale. Rund 22 Millionen Euro an Kosten sind für das Projekt veranschlagt worden. Und aus heutiger Sicht werden die Kosten sogar unterschritten.
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8: Kurz nach 6:30 und wir kommen zum Wetter für das schönste Bundesland Österreichs. Morgen bleibt es weiterhin noch heiß, Temperaturen bis an die 34 Grad wieder. Aber ab Donnerstag, da schlägt dann das Wetter so ein bisschen um. Am Nachmittag auch mit Regenschauern und es wird kühler bei 21 bis 26 Grad. Am Freitag ist es dann zunächst vorbei mit der Hitze und an diesem Tag kann es auch gewittern.
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8: Und da schaut's gut aus an diesem Dienstagabend auf Salzburgstraßen. Keine gröberen Zeitverluste gemeldet und wir wünschen euch noch eine gute und vor allem sichere Fahrt.
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8: Wunderschönen Dienstagabend. Ich hoffe, ihr habt irgendwo ein kühles Plätzchen ergattert und könnt euch einen feinen Feierabend machen. Wir machen weiter mit unserem nächsten 90er. Hier kommt Janet Jackson mit Together Again.

0: 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Antenne Salzburg hier, einen schönen Mittwoch. Ja, vermutlich wegen der Hitze ist in Eugendorf ein Eichhörnchenbaby da aus dem Nest gefallen und Gott sei Dank von einer engagierten Dame gefunden worden und zur Pfotenhilfe in Lochen gebracht worden. Die haben gleich einmal gesagt, okay, dieses Eichhörnchenbaby, den geben wir dem Namen Hazel. Und wir haben bei Johanna Stadler, der Chefin, nachgefragt, wie geht's denn jetzt der kleinen Hazel?
1: Also die kleine Hazel ist ja vor ein paar Tagen bei uns angekommen, da hat sie die Augen noch fest verschlossen gehabt, inzwischen sind die schon offen. Es geht ihr gut, sie hat sich stabilisiert und sie trinkt fleißig Milch.
0: Die kleine Hazel wird also aufgepäppelt und dann auch wieder ausgewildert. Wir wünschen weiterhin da alles Gute, viel Power für das kleine Mädel. Und bei uns geht's weiter mit mehr Musik, mehr Abwechslung und mehr Sommer.
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7: Im Studio Jessica Kornpointner. Die Bürgerliste der Stadt Salzburg fordert eine sogenannte kühle Karte nach dem Vorbild der Stadt Innsbruck. Dort sind sogenannte Cooling Zones, also kühle Rückzugsorte der Caritas, sowie öffentliche Sonnencremespender in einer interaktiven Online-Karte zusammengeführt und für die Bevölkerung einfach auffindbar gemacht worden. Die Forderung knüpft an frühere Vorstöße der Bürgerliste zum Hitzeschutz an. Österreich hat sich heute über die Aufstockung einer fünfjährigen Bundesanleihe 575 Millionen Euro am Finanzmarkt geholt. Nur ein Papier sei dabei aufgestockt worden, weil für heuer schon rund 75% des Finanzierungsvolumens erfüllt seien. So heißt es von der österreichischen Bundesfinanzierungsagentur gegenüber der APA. Üblich ist es, zwei Bundesanleihen pro Auktionstermin aufzustocken. Weiter nach Deutschland. Das berühmte Hotel Adlon in Berlin soll verkauft werden. Zum Verkauf steht dabei die Immobilie, nicht der laufende Hotelbetrieb. Kempinski bleibt nämlich Betreiber des Luxushotels und führt auch das Haus weiter. Der Pachtvertrag läuft bis Ende 2032. Für Gäste, Beschäftigte und Geschäftspartner ändert sich durch den Eigentümerwechsel also nichts. Im Adlon steigen seit 1997 Könige und Weltstars ab. Der bekannteste Moment ist aber 2002 passiert, als Poplegende Michael Jackson dort seinen kleinen Sohn aus einem offenen Hotelfenster gehalten hat. Und noch zum Fußball. Der FC Red Bull Salzburg ist ja derzeit noch auf der Suche nach einem Zweier-Goalie hinter der Nummer 1 Christian Zawiczycki. Jetzt dürfte man hier schon kurz vor dem Abschluss stehen. Laut Medienberichten soll der Deutsche Christian Früchtl kommen. Der 26-Jährige war zuletzt beim italienischen Verein Lecce Ersatz-Goalie. Davor war er bei Austria Wien. Früchtl hat in Italien nur mehr ein Jahr Vertrag und einen Marktwert von etwa 1 Million Euro.
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8: Es bleibt morgen weiterhin heiß mit viel Sonne. Temperaturen so im Bereich zwischen 29 und 34 Grad. Mehr Wolken aber dann am Donnerstag. Am Nachmittag kann es auch regnen. Und es wird doch ums Merken kühler bei 21 bis 26 Grad. Und am Freitag, da ist es dann zunächst vorbei mit der Hitzewelle.
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